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8: Ich bin Christian Lang. Nach dem Drohnenanschlag auf den Flughafen Leipzig-Halle Anfang August haben die Ermittler offenbar 2 Tatverdächtige identifiziert. Nach Recherchen von NDR, WDR und Süddeutscher Zeitung handelt es sich um einen gebürtigen Russen mit lettischem Pass und einen Mann aus Belarus mit russischem Pass. Die Männer sollen Verbindungen zum russischen Geheimdienst haben. Nach dem Angriff auf das Stromnetz in Südbrandenburg gehen die Ermittler und auch NRW-Innenminister Herbert Reul davon aus, dass auch die Störung an einem Umspannwerk in Bergheim bei Köln auf verfassungsfeindliche Sabotage zurückgeht. An beiden Orten sind Abschussvorrichtungen und Pyrotechnik gefunden worden. Reul sagte am Abend im ZDF:
9: Na, mittlerweile sind wir relativ sicher, dass es viele Parallelen gibt. Zum Beispiel die Abschussvorrichtungen, die wir gesehen haben, die ja wahrscheinlich dazu geführt haben, dass man die Kabel über das Überspannungsnetz geschickt hat, ist so ähnlich gelaufen. Also es spricht vieles dafür, dass das kein Zufall ist, dass beide Ereignisse an diesen Tagen stattfinden.
8: Nach dem Angriff auf das Stromnetz in Südbrandenburg gehen die Ermittler und auch NRW-Innenminister Herbert Reul davon aus, dass auch die Störung an einem Umspannwerk in Bergheim bei Köln auf verfassungsfeindliche Sabotage zurückgeht. An beiden Orten sind Abschussvorrichtungen und Pyrotechnik gefunden worden. Reul sagte am Abend im ZDF:
9: Na, mittlerweile sind wir relativ sicher, dass es viele Parallelen gibt. Zum Beispiel die Abschussvorrichtungen, die wir gesehen haben, die ja wahrscheinlich dazu geführt haben, dass man die Kabel über das Überspannungsnetz geschickt hat, ist so ähnlich gelaufen. Also es spricht vieles dafür, dass das kein Zufall ist, dass beide Ereignisse an diesen Tagen stattfinden.
8: Die Dresdner Verkehrsbetriebe stehen vor einem Personalproblem und suchen jetzt Busfahrer, vor allem sogenannte Quereinsteiger. Eigentlich stellt das Unternehmen derzeit kaum neue Mitarbeiter ein, weil gespart werden muss. Allerdings gehen einige ältere Kollegen in den Ruhestand, sodass jetzt doch wieder Busfahrer gesucht werden. Anke Wolf berichtet.
10: Wer ans Steuer will, sollte mindestens 21 Jahre alt sein, gutes Deutsch sprechen und einen Autoführerschein haben. Außerdem verlangen die DVB ein makelloses polizeiliches Führungszeugnis und die gesundheitliche Eignung zur Personenbeförderung. Freundliche Kommunikation ist eine weitere Voraussetzung. Auch sollte man keine Angst vor Kontakten mit Fahrgästen haben. Geschlecht oder erlernter Beruf spielen dagegen keine Rolle. Wer noch keinen Busführerschein besitzt, kann die Fahrschule bei den DVB besuchen.
8: Eine Runde weiter. Der FC Bayern hat nach Startschwierigkeiten doch noch souverän gegen Zweitligisten Osnabrück mit 4:1 gewonnen. Münchens Trainer Vincent Kompany nach dem Spiel bei Sky.
11: Wenn einer mich gesagt hätte, dass er dann von dieser Distanz schießt und es geht so rein, dann hätte ich auch gesagt, das passiert dann nie. Das ist jetzt Pokalspiel und danach mussten wir dem Spiel kommen, auswärts in Osnabrück, und das haben wir gemacht.
8: Am Samstag wird die zweite Pokalrunde ausgelost.
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13: Tiefsttemperaturen zwischen 14 und 8 Grad. Heute im Laufe des Tages wechselhaft mit Schauern, frischer Westwind, maximal 24 Grad. Morgen anfangs Regen, später lockert's auf bis 26 Grad. Weiterhin windig.
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3: Ich bin Christian Lang. Nach den Angriffen auf das Stromnetz in Brandenburg und NRW fordert der Bundesverband der erneuerbaren Energien ein Backup-Notfallsystem für ganz Deutschland. Präsidentin Heinen Esser sagte der Rheinischen Post, einen vollständigen Schutz vor solchen Attacken gebe es zwar nicht, die Auswirkungen ließen sich durch eine andere Aufstellung der Energieversorgung verringern. Bioenergie, Wasserkraft und Batteriespeicher könnten etwa ohne externe Stromversorgung schnell wieder hochgefahren werden. Ein paar Tage vor der Landtagswahl kommt Bundeskanzler Merz heute zum Wahlkampf nach Sachsen-Anhalt. Im Chemiewerk Infraleuna in Leuna nimmt er an einem Rundgang und einer Diskussion mit Ministerpräsident und CDU-Spitzenkandidat Sven Schulze teil. Anschließend ist ein Pressestatement geplant. Die Außenminister von Deutschland, Frankreich und Polen beraten heute in Weimar über gemeinsame Antworten auf aktuelle internationale Krisen. Laut Auswärtigem Amt steht eine breite Themenpalette auf der Tagesordnung. Es geht unter anderem über die Lage im Nahen und Mittleren Osten bis hin zur EU-Erweiterung und einer Reform der EU-Außenpolitik. Die Dresdner Verkehrsbetriebe stehen vor einem Personalproblem und suchen jetzt Busfahrer, vor allem sogenannte Quereinsteiger. Eigentlich stellt das Unternehmen derzeit kaum neue Mitarbeiter ein, weil gespart werden muss. Allerdings gehen einige ältere Kollegen in den Ruhestand, sodass jetzt doch wieder Busfahrer gesucht werden. Anke Wolf berichtet.
4: Wer ans Steuer will, sollte mindestens 21 Jahre alt sein, gutes Deutsch sprechen und einen Autoführerschein haben. Außerdem verlangen die DVB ein makelloses polizeiliches Führungszeugnis und die gesundheitliche Eignung zur Personenbeförderung. Freundliche Kommunikation ist eine weitere Voraussetzung. Auch sollte man keine Angst vor Kontakten mit Fahrgästen haben. Geschlecht oder erlernter Beruf spielen dagegen keine Rolle. Wer noch keinen Busführerschein besitzt, kann die Fahrschule bei den DVB besuchen.
3: Die Fußballer des FC Bayern haben ihre Aufgabe in der ersten Runde des DFB-Pokals souverän gelöst. Der Titelverteidiger aus München gewann beim Zweitligisten VfL Osnabrück mit 4:1. Moritz Einzel berichtet.
5: Den besseren Start in dieses Spiel erwischte Osnabrück. Meißner zog einfach mal aus rund 30 Metern ab und traf in den Winkel. Da konnte Obig im Bayern-Tor nur hinterher gucken. Die Bayern ließen sich aber nicht beirren. Kane traf zum Ausgleich. Bischoff brachte die Bayern in Führung. Nach der Pause Olisse mit der Entscheidung und nochmal Kane per Elfmeter besorgte den 4:1 Endstand. Der FC Bayern in der zweiten Pokalrunde. Osnabrück ist raus nach respektabler Leistung.
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6: Tiefsttemperaturen zwischen 14 und 8 Grad. Heute im Laufe des Tages wechselhaft, mit Schauern, frischer Westwind, maximal 24 Grad. Morgen anfangs Regen, später lockert's auf, bis 26 Grad. Weiterhin windig.
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3: Ich bin Christian Lang. Guten Morgen. Nach dem Drohnenanschlag auf den Flughafen Leipzig-Halle Anfang August haben die Ermittler offenbar zwei Tatverdächtige identifiziert. Nach Recherchen von NDR, WDR und Süddeutscher Zeitung handelt es sich um einen gebürtigen Russen mit lettischem Pass und einen Mann aus Belarus mit russischem Pass. Die Männer sollen Verbindungen zum russischen Geheimdienst haben. Die SPD-Bundestagsfraktion geht in Klausur. Sie will heute und morgen unter anderem über Veränderungen in der Arbeitswelt durch KI und neue Technologien beraten. Mit dabei Harpe Kerkeling mit einem Vortrag. Uli Reitinger.
4: Sein Vortrag zur SPD-Klausur trägt den Titel »Alles Ansichtssache, wo die Toleranz in einer Demokratie ihre Grenzen hat und worauf es jetzt ankommt«. Mit Spannung wird erwartet, ob die Fraktion in ihrer Klausur klar Position bezieht zur geplanten Abschaffung der Rente mit 63 und zur zukünftigen Attestpflicht ab dem ersten Krankheitstag. Zwei Regierungsvorhaben, die die SPD bislang mitträgt, aber wohl gerne kippen würde.
3: Mit einem neuen Kita-Gesetz will die Bundesregierung die frühkindliche Bildung verbessern. Bei jedem Kind soll spätestens im Alter von 4 Jahren der Sprach- und Entwicklungsstand überprüft werden. Das hat das Kabinett beschlossen. Bei Bedarf werden die Kinder dann gefördert, damit der Start in der Grundschule besser klappt. Der Bundestag muss noch zustimmen. George Clooney ist bei den Filmfestspielen in Venedig für sein Lebenswerk ausgezeichnet worden. Schauspielkollegin Laura Dern hat ihn bei ihrer Laudatio als herausragenden Filmemacher gewürdigt. Uns wurde eine Legende geschenkt, so Dern. Sein alter Freund Brad Pitt hat Clooney mit einem alten Stück Gouda-Käse verglichen. Beide gut gereift. Eine Runde weiter. Der FC Bayern hat nach Startschwierigkeiten doch noch souverän gegen Zweitligisten Osnabrück mit 4:1 gewonnen. Münchens Trainer Vincent Kompany nach dem Spiel bei Sky.
5: Wenn einer mich gesagt hätte, dass er dann von dieser Distanz schießt und es geht so rein, dann hätte ich auch gesagt, das passiert dann nie. Das ist jetzt Pokalspiel und danach mussten wir dem Spiel kommen, auswärts in Osnabrück, und das haben wir gemacht.
3: Am Samstag wird die zweite Pokalrunde ausgelost.
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6: Ja, dann erstmal einen wunderschönen guten Morgen. Heute Donnerstag, der 3. September. Mhm. Ja, Wetter wird wieder ganz schön.
7: In der zweiten Tageshälfte gibt es dann so eine kleine Gewitterwahrscheinlichkeit. Müssen wir mal schauen. Mhm. Die Temperaturen heute aber auch so bei 23, 24, vielleicht sogar 25 Grad. Und eben durchaus auch Sonnenschein. Morgen am Freitag wechselhaft zeitweise mit kräftigen Schauern. Aber auch morgen schiebt sich die Sonne immer mal durch. Temperaturen gehen ein Stückchen zurück. Morgen sind dann wahrscheinlich Werte so 19 oder 20 Grad.
6: Mhm. Ja, das geht doch alles.
7: Wochenende eigentlich auch ganz schick. Ja, Temperaturen um 20 Grad Sonne, also können wir nicht meckern.
6: Prima. Schauen wir noch mal kurz auf die Straße. Das ist noch relativ ruhig jetzt am frühen Morgen, aber wir haben schon was.
7: Ja, gibt es eine Meldung. Meldung aus dem Kreis Meißen, gerade passiert zwischen der Niederwarter Brücke und Radebeul, hat es einen Wildunfall gegeben. Die Unfallstelle ist noch nicht gesichert, also da bitte aufpassen. Und dann hatten wir heute Nacht einen Unfall A9 Leipzig Richtung Berlin zwischen Schkeuditzer Kreuz und Halle. Dort weiß ich nicht genau, ob die Autobahn jetzt noch gesperrt ist. Wenn Sie da eine Info haben, können Sie gerne Bescheid sagen. Also da laufen Bergungsarbeiten. Müsste dann langsam wieder anrucken, aber eventuell gibt es da auch noch eine Sperrung.
6: Die Nummer zum Bescheid sagen ist kostenlos, unsere Verkehrshotline, die 03x800 und die 4.
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9: So geht's jetzt mal los hier.
10: Also das ist ja jetzt eine echte Scheißfrage, ey.
6: Deswegen fangen wir einfach an. Es ist kurz vor fünf und wünschen euch Ihnen einen schönen guten Morgen.
7: Guten Start.
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0: Moment mal, Gedanken zum Tag mit Michaela Stahl.
1: Schauen Sie sich eigentlich gern Fotos an? Gerade jetzt, wenn es so draußen kalt, regnerisch und dunkel wird, da sitzen wir oft vor unserem Computer und schwelgen in Erinnerungen. Die Kinder sind mittlerweile kräftig gewachsen, aber die Babyfotos, ja, die sind doch zuckersüß. Viele Fotos befinden sich bei uns auch auf dem Handy. Und mein Mann, der scherzt oft darüber, dass unsere Kinder vermutlich mal ihre gesamte Kindheit anhand der vielen Bilder nachvollziehen können. Das war früher anders. Meine Großeltern zum Beispiel, die haben noch richtige Alben. Die schwarz-weißen Fotos sind so sorgsam eingeklebt und jedes Bild und all die Geschichten darum sind so wertvoll, weil es davon nicht so viele gibt. Ich blättere gern darin. Aber es ist auch egal, ob digital oder ganz klassisch. Fotos erzählen uns etwas. Sie halten die schönen Momente fest und wir können uns erinnern und verbringen Zeit miteinander. Eines der wohl wertvollsten Geschenke. Und wir denken vielleicht auch an die Menschen, die bereits vor uns gegangen sind. Vielleicht nehmen sie sich einfach mal wieder dafür Zeit. Und es heißt ja auch, solange wir uns erinnern, geht nichts verloren. Ich wünsche Ihnen noch eine schöne restliche Woche.
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1: Mit Conny Hartmann. Guten Morgen. Künftige Hitzesommer könnten in Chemnitz zu einem ernsthaften Problem werden. Nach Aussage der Stadtverwaltung ist derzeit keine einzige kommunale Schule oder Kita klimatisiert. Dafür fehlt schlichtweg das Geld. Mit einem Teilnehmerrekord von über 12.000 Läufern ist am Abend der Chemnitzer Firmenlauf über die Bühne gegangen. Als kreativstes Team mit einer großen selbstgebastelten Raupe wurde das Klinikum ausgezeichnet. 4 Millionen Euro für die Rettungsleitstelle umzuschichten war aus Sicht von Oberbürgermeister Sven Schulze notwendig. Im Stadtrat verwies er gestern auf seinen Amtseid. Ohne die Modernisierung hätte aus seiner Sicht eine Gefahr für Leib und Leben der Chemnitzer bestanden. Nach dem Drohnenangriff auf den Flughafen Leipzig-Halle haben Ermittler 2 Tatverdächtige identifiziert. Die Bundesregierung macht offiziell Russland für den Vorfall verantwortlich.
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3: Guten Morgen, einen schönen, einen entspannten Donnerstag. Und wir starten ziemlich freundlich in den Tag. Später, gegen Nachmittag, gibt's dann aber eine kleinere Gewitterneigung. Temperaturen so 24, 25 Grad. Und morgen der Tag. Der wird auch so ein bisschen wechselhaft werden. Auch da kann's teilweise kräftigen Regen geben. Die Temperaturen gehen auch ein kleines Stück nach unten. Und morgen kann der Wind auch noch ein bisschen auffrischen. Am Samstag wird's dann wieder deutlich freundlicher. Und auf den Straßen, da sind uns mehrere Steine gemeldet worden auf der A72. Zwickau Richtung Chemnitz zwischen Chemnitz-Rottluff und dem Kreuz Chemnitz auf der linken Spur. Bitte gut aufpassen.
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8: So, da kann's ja losgehen. 6:06. Wunderschönen guten Morgen allerseits.
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0: Einen schönen guten Morgen, es ist 5.31 Uhr, kurz nach 5:30, Donnerstag, 3. September. Jo, und gerade hier werden schon die ganz großen Fragen der Menschheit gewälzt, auch wenn es noch sehr früh am Tag ist. Nämlich, wir waren gerade beim Thema Tausendfüßer und da kommt jetzt nochmal unser Lehrerkind Christine ins Spiel. Tausendfüßler, haben die eigentlich wirklich tausend Füße? Oder wie viel sind es denn,
1: Christine? Ja, das ist eine durchaus berechtigte Frage. Tausendfüßer gibt es ja schon ganz, ganz lange auf unserer Erde, seit etwa 400 Millionen Jahren. Und es gibt auch unglaublich viele verschiedene Arten, über 8000 verschiedene Arten Tausendfüßer. Ganz, ganz kleine, ganz, ganz große. Tausendfüßer haben meist pro Körperring zwei Beinpaare und dann eben auch die entsprechenden Füße. Das heißt, je mehr Ringe, desto mehr Beine und auch desto mehr Füße. Die Zahl der Füße ist damit sehr, sehr unterschiedlich. Bei den meisten Arten liegen wir zwischen 16 und 750 Füßen. Bis vor einigen Jahren hatten Wissenschaftler auch wirklich noch keinen Tausendfüßer gefunden, der tatsächlich 1000 Füße hatte. Aber vor 5 Jahren hat sich das geändert. Da haben sie nämlich in Australien einen Tausendfüßer entdeckt und dann wirklich nachgezählt. Und dieser Tausendfüßer in Australien vor 5 Jahren hatte in der Tat 1306 Füße. Die meisten Tausendfüßer haben aber nicht wirklich 1000 Füße, sondern deutlich weniger.
0: Das ist ja interessant. Guck an. Und ich habe gelernt, dass es 1000 Füßer heißt und nicht 1000 Füßler. Ja, seht ihr? So viel Erkenntnisgewinn am frühen Morgen. 3 Minuten nach 5:30. Dankeschön nochmal.

0: Minuten nach halb sechs jetzt.
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3: Guten Morgen. Ja, wir starten erstmal freundlich in den Tag, aber später kann sich so ein bisschen zuziehen und dann gibt's auch eine Schauer- und Gewitterwahrscheinlichkeit, vor allem für den Nachmittag und auf den Straßen. Da sind uns Steine gemeldet worden auf der A72, Zwickau Richtung Chemnitz, zwischen Chemnitz-Rottluff und dem Kreuz Chemnitz auf der linken Spur. Bitte ganz besonders aufpassen dort.
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1: Mit Conny Hartmann. Guten Morgen. Künftige Hitzesommer könnten in Chemnitz zu einem ernsthaften Problem werden. Ein spezieller Aktionsplan kann nicht erstellt werden, weil dafür das Personal fehlt. Einzelheiten von Lutz Escher.
2: Nach Aussage der Stadtverwaltung ist derzeit keine einzige kommunale Schule oder Kindertagesstätte klimatisiert. Das ist auch in Zukunft nicht geplant, weil dafür kein Geld da ist. Für Menschen, die sich an heißen Tagen abkühlen wollen, gibt es zwar eine Übersicht öffentlicher Gebäude, allerdings nur als interaktive Online-Karte. Die Stadt selbst stellt nach eigener Aussage keine gekühlten Räume zur Verfügung. Angesichts der extremen Hitzetage in diesem Jahr sieht das Gesundheitsamt hier jedoch Handlungsbedarf. Dazu müsse aber zunächst geprüft werden, wo man hierfür das Personal hernimmt.
1: Der Chemnitzer Firmenlauf in der Innenstadt war gestern Abend wieder das größte Laufevent des Jahres. Mit über 12.000 Teilnehmern gab es einen Rekord. Organisator Konrad Kebelmann war happy.
3: Dieser Firmenlauf ist einfach ein riesiges Familienfest. Hier kennen sich alle. Man vernetzt sich miteinander, man erkennt sich wieder, man trifft alte Freunde, Bekannte. Auch wenn man mal das Unternehmen gewechselt hat, die Kollegen erkennt man wieder. Und ist eine ganz besondere Mischung, die hier entsteht. Auch teamintern ist es ganz speziell. Hier laufen Geschäftsführer mit Azubis zusammen, haben die gleiche Emotion, die sie im Ziel teilen. Und das macht eine ganz besondere Stimmung aus.
1: Oberbürgermeister Sven Schulze hat gestern seine Eilentscheidung zur Rettungsleitstelle verteidigt. Dabei verwies er auf seinen Amtseid. Dieser verpflichte ihn, Gefahren für Leib und Leben der Chemnitzer abzuwenden. Eine solche Gefahr hätte aus seiner Sicht bestanden, wenn die Leitstelle nicht modernisiert worden wäre. Schulze hatte dafür 4 Millionen Euro von anderen Projekten umgeschichtet. Im nächsten Haushalt sollen die Mittel unter anderem für die Schwimmhalle am Südring und den Terra Nova Campus wieder eingeplant werden. Der OB musste sich in einer Sondersitzung erklären, die von AfD und BSW einberufen worden war. Sie dauerte eine knappe Stunde. Russland soll Sabotageaktionen in Dänemark planen. Zeitungsberichten zufolge haben Behörden entsprechende Vorbereitungen aufgedeckt. Ziele seien demnach Firmen der Verteidigungsindustrie mit Bezug zur Ukraine-Hilfe.
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5: Guten Morgen. Ja, stellenweise haben wir wieder ein wunderschönes Morgenrot und die Temperaturen, die gehen heute nochmal auf 24, 25 Grad rauf. Allerdings gegen Nachmittag kann sich's dann noch ein bisschen zuziehen. Dann gibt's auch eine Schauer- und Gewitterwahrscheinlichkeit für den heutigen Tag. In der Nacht fällt auch gebietsweise Regen. Morgen der Tag, der wird auch ziemlich wechselhaft werden. Auch da ist teils kräftiger Regen möglich. Die Temperaturen gehen ein Stück nach unten. Der Wind kann auch noch ganz schön auffrischen. Der Samstag wird dann aber wieder schön und auf den Straßen. Da sieht momentan wieder alles entspannt aus, aber vielleicht haben Sie schon was Unentspanntes gesehen. Dann sagen Sie gerne Bescheid. 03x800 und die 4 ist die Nummer.
6: Dankeschön, Miri.
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10: Um ehrlich zu sein, ich kann es Ihnen nicht sagen. Aber ich kann Ihnen so viel verraten, es wird so spannend werden und so unberechenbar.
6: Ja.
10: Sie werden es erleben.
6: Definitiv. Weil wir haben selbst noch keinen Plan, was passiert. Aber irgendwas wird passieren. Also jetzt erstmal schönen guten Morgen und willkommen im Donnerstag, der 3. September, jetzt 6:05.
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0: Es ist jetzt 6:02.
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2: Und die gehören heute Nancy Gibson, die Leiterin unserer städtischen Musikschule, verabschiedet sich Ende des Monats in den Ruhestand. Und wo könnte man sie schöner feiern als beim Musikcafé Da Capo, das sie 2009 selbst aus der Taufe gehoben hat. Heute um 15 Uhr wird Nancy Gibson im Kraftwerk noch einmal zum Ehrengast ihres eigenen Erfolgsformats. Sonst plaudert und moderiert sie hier. Diesmal darf sie sich einfach zurücklehnen, Kaffee und Kuchen genießen und hoffentlich ganz viel Applaus mitnehmen. Und den hat sie sich auch verdient.
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0: Ja, so klingt immer noch der Sommer. Ist schon irgendwo Sunshine und Sunshine Reggae? Weiß gar nicht mehr. Die Sonne geht langsam auf.
1: Ja,
0: ne, so langsam,
1: aber es ist wirklich, wir haben teilweise eben so einen wahnsinnig schönen Sonnenaufgang, so ein schönes Morgenrot.
0: Seht ihr? Dann passt doch das mit so einem kleinen Reggae in den Tag zu starten, in den 3. September. Einen wunderschönen guten Morgen, herzlich willkommen hier beim Club der Optimisten. Die Christine ist da.
1: Ach, guten Morgen.
0: Die Miri ist da.
1: Guten Morgen.
0: Der Tim ist da.
2: Schönen guten Morgen.
0: Der Yoshi ist da. Morgen. Ja, Yoshi draußen am Schreiben. Yoshi, übrigens, habe ich heute, Yoshi überholt mich früher mal auf dem Weg zur Arbeit mit seinem Moped, mit seinem Motorrad. Yoshi, du bist zu schnell. Ich muss ja jetzt mal etwas sagen nach draußen. Also nicht, dass er zu schnell fährt, grundsätzlich, aber das sieht immer sehr schnell aus.
1: Ich finde, es sieht sehr elegant aus.
0: Und Yoshi hat einen Blinkerhelm. Vorhin blinkt da so das Licht. Also der Helm blinkt, ist mir heute aufgefallen. Ja. Weil es jetzt doch noch dunkel ist, wenn man früh. Ja, Sie wissen ja, wir kommen ja früh um 2 hier schon an in der Redaktion. Ja, bereiten alles vor für Sie. Ja, sammeln erstmal den Tau von den Wiesen ab und dann geht's los. Und der Yoshi fährt mit Blinkerhelm.
1: Ja, so eine fluoreszierenden Streifen sind da drauf.
0: Nee, wirklich sind das nur Streifen oder ist da eine Batterie drin?
1: Na, das muss Yoshi selber sagen. Da muss er mal schnell hergerannt kommen jetzt aus seiner Kiste.
2: Ja, weiß, wo er ist. Auf jeden Fall fahren seine Zeitgenossen irgendwie gefühlt alle zu schnell, habe ich das Gefühl. Also ich werde ständig irgendwie von Motorradfahrern überholt mit weit überhöhter Geschwindigkeit. Und jetzt gerade bei dunklen Sichtverhältnissen am Morgen, muss ich sagen, ist es sehr gefährlich.
0: Dann wirklich mal
1: auf euch auf. Sagt ja der Tim, der kriegt immer Puls, wenn es um Verkehr geht. Vielleicht fährst du auch einfach zu langsam, Tim.
2: Nee, ich bin schon okay unterwegs.
1: So. So, guck mal, jetzt ist der Yoshi auch da und dein Helm blinkt richtig, ne?
3: Der hat Batterie. Und,
0: mit Batterie,
3: Also der wird aufgeladen per USB und dann...
0: Und das ist, damit man dich besser sieht einfach, oder weil du Spaß hast, wenn es ein bisschen blinkt.
3: Ja, also, das leuchtet halt.
0: Das sieht ein bisschen aus wie ein Weihnachtsbaum. Und was sagst du zu den Vorwürfen von Tim, dass ihr seid alle zu schnell. Wir sind ja in diesen Zeiten schnell dabei, zur anderen Seite zu sagen.
2: Gefühlt, habe ich gesagt.
0: Alle.
2: Gefühlt.
0: Ihr seid alle zu schnell.
3: In einer schnelllebigen Zeit.
0: Also eine schnelllebige Zeit, da muss man mithalten. Muss man mithalten. Sagst du. Aber pass noch gut auf dich auf, wir brauchen dich.
3: Immer.
0: Ja. Okay. Wo es gestern schön gemütlich zuging, war der Firmenlauf in Chemnitz. Nochmal schöne Grüße an alle, die dabei waren.
1: Ja,
0: das war toll. Tausende.
1: Ihr seid ja mitgelaufen.
0: Wir waren dabei, ja.
1: Und habt das geschafft?
0: Na natürlich.
1: In sensationeller Geschwindigkeit hier, dank unserem Rocco.
0: Ja, genau,
1: Rocco war dabei. Vorgeprescht.
0: Unser Werkstudent,
1: Also der hat das Radio gezogen, oder? Ihr seid doch ein bisschen im Radio.
0: Wir haben geschoben. Vorstellt, das ist so ein bisschen wie Karneval. Hm. Ja, so, also das ist so ein Karnevalswagen. Also nur eben als Radio, ein relativ großer Wagen, den wir da durch die Straßen schieben. Und da kommt natürlich Musik raus.
1: Ja, und alle haben gewunken.
0: Ja, das
1: und
0: fällt
1: es
0: auf.
1: War so schön. Und dann haben sie mal gerufen, André! Früher haben sie gerufen, ich will ein Kind von dir.
0: Verheiratet. Ja, stimmt. Viele Glückwünsche, haben wir uns ja recht. Also, liebe Grüße an alle, die da dabei waren gestern bei wirklich tollen Bedingungen. Gestern Abend war ein schöner Spätsommerabend, war toll in Chemnitz beim Firmenlauf. So, jetzt kommen wir aber mal zum Donnerstagmorgen und zur Kaffeefrage von Tim.
2: Tja, so leuchtende Motorradhelme bekommt man bestimmt auch bei eBay. 31 Jahre eBay, der Online-Marktplatz, wurde am 3. September 95 gegründet. Was war das allererste Produkt, das der Gründer Pierre Omidyar auf seiner Plattform, damals noch unter dem Namen AuctionWeb, erfolgreich verkaufte? A. Eine Kaffeemaschine mit gebrochener Kanne. B. Ein kaputter Laserpointer. Oder C. Ein altes Comicheft mit fehlenden Seiten.
1: Kaffeemaschine. Ich darf jetzt erst, ich liege ja wieder hinten.
0: Ja.
1: 9:11.
0: Okay. Gut, ich habe überhaupt keine Ahnung.
1: Ich würde sagen, das Comic.
0: Comic, ja?
1: Ja, das kann sein, dass das irgendein ganz besonderer Comic war.
0: Die Comic.
1: Also ich würde sagen, am ehesten Comic.
0: Ja, da ich überhaupt keine Ahnung habe und mich intuitiv natürlich gern auf meine Jokerin verlasse.
1: Das ist eben manchmal auch ein Fehler.
0: Ja, sagen wir, das allererste, was bei eBay verkauft wurde vor 30 Jahren, war, ja, wir sagen Comic. Christine sagt Kaffeemaschine. Mhm. Der Pointer? Nee, wir sagen Comic. Wir bleiben bei Comic.
2: Okay. Und das erste verkaufte Produkt, was der eBay-Gründer selbst dort anbot, wurde für 14,83 Dollar verkauft. Und es war ein kaputter Laserpointer.
1: Warum verkauft er denn einen kaputten Laserpointer?
2: Naja, er wollte halt versuchen, wie das funktioniert, so ob es überhaupt Interessenten gibt, auch so für solche Artikel, die mangelhaft sind. Okay. Und ja, da hat tatsächlich jemand zugeschlagen, der gezielt kaputte Laserpointer eingekauft hat, warum auch immer.
0: Und da hat er gewusst, wenn ich dafür 14 Dollar kriege, dann funktioniert die Geschäfte.
2: Genau. Dann wusste er Bescheid, okay, das funktioniert auch mit irgendwelchen alten Artikeln gebraucht und so.
0: Spannend. Ja, okay. Exakt. Das heißt, ja, keiner bekommt einen Punkt und der Tim macht Kaffee für alle.
2: Ja.
0: Übrigens, der Tino, der dir immer schreibt, ja, ich weiß gar nicht, ob er jetzt schon zuhört, der muss gestern auch dabei gewesen sein beim Firmenlauf.
2: Genau.
0: Ja, hat er irgendwie, also wir haben uns nicht gesehen bei 12.000 Menschen.
1: Hat euch nicht bisschen, getroffen?
0: Nee, wir haben uns leider nicht getroffen. Ach, ja. Aber Grüße gehen raus.
1: Grüße gehen raus.
0: Okay, also 6.15 Uhr, 6:47 Uhr, guten Morgen.

0: So.
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0: Um 7:12. Einen schönen guten Morgen allerseits. 3. September, heute Donnerstag. Und alles Wichtige fassen wir gleich mal zusammen. Hier bei uns für Sie in den Nachrichten.
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1: Mit Conny Hartmann. Guten Morgen. Mit einem Teilnehmerrekord von über 12.000 Läufern ist am Abend der Chemnitzer Firmenlauf über die Bühne gegangen. Als schnellste Männermannschaft kam die sächsische Haustechnik ins Ziel. Bei den Frauen war es die Firma Stadler. Die Robert-Schumann-Philharmonie gibt heute und morgen Abend ihre ersten Sinfoniekonzerte der neuen Spielzeit. Dazu wurde der Klangkünstler und Komponist Jonas Urbart eingeladen. Er hat hinter den Kulissen des Orchesters Geräusche aufgenommen, die in das Konzert mit eingebaut werden. Nach dem Drohnenangriff auf den Flughafen Leipzig-Halle haben Ermittler zwei Tatverdächtige identifiziert. Laut Süddeutscher Zeitung handelt es sich um zwei Männer aus Belarus und Lettland. Der Bundesgerichtshof verhandelt heute über KI-Training und Urheberrecht. Ein Berufsfotograf klagt gegen einen Verein, der einen Datensatz mit Milliarden Textbildpaaren kostenfrei bereitstellt.
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2: Im Studio Jens Umbreit. Schönen guten Morgen. Der FC Bayern steht in der zweiten Runde des DFB-Pokals. Der Titelverteidiger gewann beim Zweitligisten VfL Osnabrück mit 4:1. Dabei gingen die Gastgeber durch ein Traumtor von Robin Meissner früh in Führung. Harry Kane traf danach zweimal für die Bayern. Außerdem waren Tom Bischoff und Michael Olise erfolgreich. Die Auslosung für die zweite Runde ist am Samstagabend. Die Fußballerinnen des VfL Wolfsburg und von Eintracht Frankfurt haben die Ligaphase der Champions League verpasst. Wolfsburg scheiterte im Elfmeterschießen bei Inter Mailand. Frankfurt verlor nach Verlängerung mit 1:5 bei Paris Saint-Germain. Und es gibt endlich Bewegung bei der seit Jahren diskutierten Regionalliga-Reform. Nach Informationen von Bild und Kicker will der DFB beim Bundestag im Herbst über das sogenannte Kompass-Modell entscheiden lassen. Danach soll es künftig nur noch 4 Regionalligen geben und jeder Meister direkt in die dritte Liga aufsteigen.
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1: Einen wunderschönen guten Morgen. Mensch, das war ein Wahnsinnsfirmenlauf. So schöne Energien, so positive Menschen, so fröhliche Menschen. Und das Schöne war, dass ein paar Tropfen dann erst gefallen sind, als der Lauf vorbei war. 23 Grad, heute die Höchstwerte, wird auch heute wieder ein ziemlich wechselhafter Tag. Ein paar Wolken sind immer mal dabei im Laufe des Tages. Kann auch ein paar vereinzelte Tropfen geben. Morgen der Tag, der wird auch ziemlich unbeständig. Der Vormittag noch ganz schön, später ein paar Schauer oder auch mal ein Gewitter bei bis zu 23 Grad und auf den Straßen ist alles noch ruhig. Da haben wir noch nichts weiter. Aber Sie vielleicht. Dann sagen Sie gerne Bescheid. 03x800 und die 4.
4: Ja, danke schön, Miri.
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1: Ist doch einfach nur schön, oder?
2: Ja, ja, ja. Du hast vollkommen recht.
1: Natürlich. Mensch. Und deshalb, ja, wünschen wir Ihnen auch einen schönen Donnerstagmorgen. Es ist 7:04. Und ob es schöne Filme im Kino gibt ab heute, weil Donnerstag ist immer Kinotag, das heißt, heute ist der Tag, wo neue Filme in die Kinos kommen, richtig?
3: Ja, genau. Ja, genau.
1: Hau mich doch
3: kann
1: mal raus
3: hier.
1: Welche Kinder? Ja, ich hatte gerade ein kurzes Blackout hier.
3: Einen kleinen Überblick haben wir gleich für Sie. Und Freitickets haben wir auch, also dranbleiben.
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0: 6.33 Uhr, 3 Minuten nach 6:30 jetzt.
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0: Ja, Donnerstag, Kinotag, das heißt ab heute neue Filme in den Kinos und da fangen wir mal an mit einem Film über Thomas Mann, seine Rückkehr aus dem Exil. Er war ja 14 Jahre im Exil, als die Nazis Deutschland dann übernommen haben und er kam 1949 zurück, hat sich ja während seiner Zeit im Exil immer wieder extrem kritisch geäußert, hat immer gesagt, die Deutschen sollen aufstehen und so weiter. Er war da wirklich kritisch und als er dann zurückkam, 1949 wurde er durchaus immer noch als Vaterlandsverräter kritisiert bei vielen Menschen. Ja, also das war keine leichte Zeit für ihn und er war dann erst in Frankfurt am Main, also im Westen, und hatte dann noch eine Einladung im Osten, in Weimar. Und diese unterschiedlichen Erlebnisse und Erfahrungen, die fasst dieser Film zusammen. Vaterland, wie gesagt, heißt er. Die Tochter von Thomas Mann, die Erika Mann, wird gespielt von der Sandra Hüller. Und wir können ja mal ganz kurz reinhören.
2: Herr Professor Mann, Sie haben Deutschland im Jahr 1933 verlassen. Was antworten Sie denjenigen, die Sie des Verrats oder mangelnder Solidarität beschuldigen?
3: Ich will nach Hause, Papa.
4: Wo ist das?
0: Ja, also Vaterland. Ist ein bisschen Programmkino, schwarz-weiß, also der Film in schwarz-weiß gehalten. Hat aber schon jede Menge Preise abgeräumt und ist sicherlich sehenswert. So ein bisschen Bildungskino.
5: Wir sind heute zweigeteilt, Sie merken das. Und dann gibt's aber auch noch einen, wie ich finde, sehr, sehr schönen Film und zwar Das gewisse Etwas mit Max von der Gröben. Und die Geschichte ist eigentlich ganz süß. Es geht um zwei Gauner und die müssen nach einem Diebstahl untertauchen und mischen sich völlig unauffällig in eine Reisegruppe mit Menschen mit Beeinträchtigungen, die quasi einen Ausflug machen wollen.
6: Ich bin Polly. Wir haben dich schon erwartet.
7: Ja, komm, Otto.
6: Das ist Otto. Sagt alle Hallo zu Otto.
8: Hallo.
9: Wer bist du nochmal? Sein Betreuer?
10: Sein Betreuer, ganz genau.
11: Können wir jetzt endlich losfahren?
6: Was sagen wir dem lieben Fahrer?
12: Junge, ist ein Hurensohn.
6: Was haben wir über Beleidigungen gesagt?
5: Ja, also ist wirklich ziemlich witzig gemacht, weil eigentlich wollen sich die beiden Jungs nur verstecken und dann sind sie aber viel, viel länger mit dieser Gruppe unterwegs als eigentlich geplant und ja, schließen sich dann auch gegenseitig irgendwie so ein bisschen ins Herz. Ist ganz hübsch zu sehen. Vielleicht für alle, die die Kunst, sich die Schuhe zu binden, geguckt haben, das ist so ein ähnlicher Film. Also, okay. Ich mag's.
0: Geht mal wieder ins Kino. Jo. Wir hätten jetzt die Freitickets dafür. Einfach anrufen und zwar kostenlos unsere Ticket-Hotline, die 08000 7 8 8000. Dann schon mal ganz viel Spaß im Kino.
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0: Olivia Rodrigo. Ja, da schwingt so ein bisschen der Latin Flavor mit. Und deswegen freue ich mich sehr, heute Morgen sagen zu dürfen, dass hier der Latin Lover des deutschen Wetters wieder am Start ist. Unser Chefmeteorologe Michael Klein. Nach gefühlt, Gott, ich weiß gar nicht, 6, 8 Wochen Kurzurlaub ist er wieder da. Guten Morgen, Micha.
1: Morgen. Es fühlt sich an, wie als wäre ich im Februar zuletzt da gewesen.
0: Das stimmt
1: oder?
0: Allerdings.
1: Aber ich kann mich erinnern, wir hatten Hitzewellen zu ihm.
0: Ja, ich kann mich auch erinnern. Ja. Und auch in den letzten Tagen hat das ja unsere Wetterpraktikantin Christine sehr schön gemacht. Ja, also
1: danke,
0: komm,
1: dafür,
0: sag ihr mal auch ein bisschen ein kleines Kompliment, kannst du schon mal machen. Ja,
1: ne? Ja, aber auf jeden Fall. Ich bin froh, dass Sachsen in guten Händen war.
0: Ja, definitiv. Ja, da kannst du dich drauf verlassen. Und wir haben natürlich auch immer mal über dich geplaudert, über Schweden, weil wir beide keine Ahnung hatten, was man in Schweden so erleben kann. Weil Christine, du warst auch nie da, ne? Oder du warst?
2: Schweden? Ich war noch nie in Schweden.
0: Schweden, ich auch nicht. Ne? Nee. Wie ist denn so der Sommer in Schweden?
1: Wir hatten Glück. Wir hatten wirklich Glück. Also zumindest mit den ersten Tagen strahlender Sonnenschein, so 22, 23 Grad. Ja. Es war wirklich schön. Und es war, also wir haben ja nicht viel vom Land gesehen. Wir waren ja im Prinzip fast nur im Süden unterwegs, beziehungsweise dann so ein bisschen da Richtung Norwegen hoch, die Küste, die ja sehr, sehr felsig ist. Und also, man glaubt's nicht, aber Schweden sieht aus wirklich wie aus dem Bilderbuch Schweden. Also die haben das sehr nett gestaltet.
2: Mensch, Micha Klein entdeckt die Welt. Schweden sieht aus wie Schweden.
1: Aber ernsthaft, du denkst doch immer nur von diesen Marketingfotos. Ja. Sehr, sehr lustig war dann, dass wir noch unseren Freund besucht haben, der wohnt an so einem kleinen See. Häuschen. Der erzählte was von seiner Nachbarin, sagte ja, das ist die da hinten in dem roten Haus. Wo wir dann anfingen zu lachen, weil es sind alle
0: rot.
1: Es sind alle rot, ja, wirklich. Es ist so klassisch.
0: Wir haben jetzt mit unserer Wetterpraktikantin Christine, wir haben wirklich wochenlang jetzt daran gearbeitet, das Niveau ein bisschen wieder hochzukriegen, ne, so insgesamt. Ne?
1: Und jetzt
0: kommt der Michael Klein und sagt, Schweden sieht aus, naja, wie Schweden.
1: Oh, komm. Ja, aber wirklich so malerisch, das glaubst du nicht. Also wirklich, also so ein Mini-Fjord sozusagen, mit Felsen, mit hohen Felsen und davor diese roten, ja gut, es gibt auch ein paar gelbe und es gibt ein paar weiße Häuser. Aber die meisten sind schon so rot, klassisch, die leuchten und dann hast du die Bötchen davor und es sieht wirklich aus wie, naja, wenn es jetzt alles nur noch in düster drehen würdest, dann wäre es ein Schweden-Krimi, ansonsten ist es einfach nur das schöne Schweden.
2: Und was gibt's zu essen? Hast du ganz viel Fisch und sowas, oder?
1: Da möchte ich dann, wir waren 2, 3 Tage in einem kleinen Ferienhäuschen in der Nähe von Fjällbacka. Ich sag's einfach so gerne, Fjällbacka. Wie sich dann rausstellte, wir haben das über das Internet gebucht, stellt sich raus, die es vermieten, sind Deutsche. Und dann kamen wir so ins Reden und dann sagte sie irgendwann, naja, wegen des Essens seid ihr sicherlich nicht nach Schweden gekommen, oder? So,
0: okay.
1: Also das ist, Fisch ist super, Fisch kannst du toll essen. Der Rest, ich sag mal, da ist Italien, Griechenland, Spanien schon weiter voraus. Ne?
0: Gut. Und in Schweden haben wir sicherlich inzwischen die Sommer, die wir früher mal hier bei uns hatten, beziehungsweise vielleicht sogar weiter südlich. Also du hast gerade gesagt, sehr schön warmes Wetter. Wahrscheinlich kommen demnächst mehr Leute nach Schweden.
1: Das ist jetzt schon der Fall.
0: Ist jetzt schon so. Ja.
1: Das ist wirklich, die haben steigende Tourismuszahlen. Das merken sie an allen Ecken und Kanten. Das habe ich von mehreren Leuten gehört. Weil einfach die Leute jetzt die Hitze meiden im Süden Europas und dann sagen, nee, also wenn es auch schon in Deutschland so heiß ist, dann fahre ich lieber weiter in den Norden.
0: Micha, ganz kurz zum Wetter hier bei uns. In den nächsten Tagen?
1: Erstmal noch keine Hitze. Temperaturmäßig sind wir heute so im Bereich 22, 23 Grad oftmals und doch viele Wolken. Zwischendurch zeigt sich die Sonne, aber Schauer ganz selten. Nicht so unfreundliches Wetter, aber am Nachmittag steigt so ein bisschen das Gewitterrisiko an und morgen wird es dann ein deutlich unangenehmerer Tag sein. Aber die Wärme ist auch nicht so weit entfernt. Montag, Dienstag können wir über 25 Grad nochmal kommen.
0: Na, immerhin.
1: Ja.
0: So, darauf jetzt noch eins. Ein Begrüßungskäffchen.
1: Oh, hey.
0: Hey.

0: der Räder.
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12: Mit Conny Hartmann. Guten Morgen. Der Chemnitzer Firmenlauf ist gestern mit einem Teilnehmerrekord über die Bühne gegangen. Dementsprechend begeistert war Konrad Kebelmann vom Organisationsteam.
13: 20 Jahre Firmenlauf in Chemnitz ist der absolute Wahnsinn. Eine wunderbare Reise, die 2006 begonnen hat und heute hier mit über 12.000 Teilnehmenden aus 640 Unternehmen einen absoluten Höhepunkt erlebt hat. Die Leute hatten mega gute Laune, wir hatten sau viele Kreativteams auf der Strecke. Also es war der laufende Karneval, den wir uns immer gewünscht haben.
12: Als schnellstes Männerteam kam die Sächsische Haustechnik ins Ziel. Bei den Frauen war es die Firma Stadler. 4 Millionen Euro für die Rettungsleitstelle umzuschichten, war aus Sicht von Oberbürgermeister Sven Schulze notwendig. Im Stadtrat verwies er gestern auf seinen Amtseid. Ohne die Modernisierung hätte aus seiner Sicht eine Gefahr für Leib und Leben der Chemnitzer bestanden. Die Robert-Schumann-Philharmonie startet mit den ersten Sinfoniekonzerten in die neue Spielzeit. Dazu wurde der Klangkünstler und Komponist Jonas

0: Urbart eingeladen.
1: Wir haben uns gefragt, wie klingt eigentlich ein Sinfonieorchester, wenn es nicht spielt? Also was passiert hinter den Kulissen? Wir haben mehrere Tage alles begleitet und geschaut, wo Noten gedruckt, wo verwaltet und organisiert wird, wo die Kisten in den LKW geladen werden und wie das Ganze in der Stadthalle dann zum Bühnenaufbau für das große Orchester wird. Und aus diesen Klängen und Videoaufnahmen haben wir eine Komposition erschaffen, die uraufgeführt wird.
0: Vor der Landtagswahl kommt Bundeskanzler Merz heute zum Wahlkampf nach Sachsen-Anhalt. Im Chemiewerk in Leuna nimmt er an einem Rundgang teil und einer Diskussionsrunde mit Ministerpräsident und CDU-Spitzenkandidat Sven Schulze. Die Fußballer des FC Bayern haben ihre Aufgabe in der ersten Runde des DFB-Pokals souverän gelöst. Der Titelverteidiger aus München gewann beim Zweitligisten VfL Osnabrück mit 4:1. Die Köhlerhütte in Waschleite ist mit dem Gästeliebling 2026 geehrt worden. Zum zweiten Mal nach 2024 hat das Hotel den Titel vom Landestourismusverband Sachsen bekommen. Grundlage des Wettbewerbs sind authentische Gästebewertungen auf Online-Buchungs- und Bewertungsplattformen.
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4: Guten Morgen, ja, das ist ein richtig schöner Start in den Tag bei uns in Chemnitz. 23 Grad heute die Höchstwerte, Sonne und Wolken wechseln sich ab. Morgen der Tag, der wird wahrscheinlich noch ein Stückchen unbeständiger. Es sieht am Vormittag oder zum Start in den Tag wirklich schön aus. Später ziehen dann aber teils kräftigere Schauer auf oder auch mal ein Gewitter ist möglich. Der Wind kann ein bisschen auffrischen. Die Temperaturen gehen morgen auf bis zu 23 Grad rauf und auf den Straßen. Da ist alles noch entspannt momentan, aber vielleicht haben Sie schon irgendwas gesehen, was stört, dann klingeln Sie einfach mal durch bei mir 03x800 und die 4 ist die Nummer, unter der Sie mich ganz entspannt erreichen, auch um diese Zeit.
5: Ja, danke schön, Miri.
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7: Und wem gehören die?
8: 3-2-1 Mainz.
5: Weil eBay heute Geburtstag hat, ne?
9: 31, glaube ich, ne?
5: 31. Geburtstag, eBay. Und wir haben gelernt, das erste, was bei eBay verkauft wurde, das hat der Gründer damals selber gemacht, war ein kaputter Laserpointer.
9: Für 14 Dollar.
5: Richtig. Ja. Haben wir schon gelernt. So, jetzt aber erstmal herzlich willkommen im 3. September. Und wenn ihr Lust habt, dann kommt mit uns ins Disneyland Paris. Nicht mehr lange, dann sind Herbstferien und wir laden euch ein mit der ganzen Familie.
9: Mhm. Wichtig ist, dass ihr euch erstmal anmeldet, ja, bei uns online, weil nur wer angemeldet ist, kann dann auch mitspielen am Freitag. Und wir spielen das klassische Kofferpackenspiel. Mhm. Also ich packe meinen Koffer mit, das kennt ihr bestimmt. Heute wandert der, warte mal, Donnerstag, der vierte Gegenstand schon in den Koffer.
5: Was heißt denn heute? Jetzt gleich?
9: Jetzt.
5: Achtung, ja, gleich. Also wenn ihr mit wollt, jetzt am Radio bleiben. Gleich gibt es den nächsten Gegenstand. Und dann ihre Chance, nach Paris zu fahren.
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0: So schön ist das, oder?
1: Ja.
0: Du sag doch mal selber.
1: Bisschen was fürs Herz, ne?
0: Oh, herrlich. Ein bisschen Muschepupu hier am Donnerstagmorgen, 7:02.
1: So kommen jetzt Quatsch nicht.
0: Und jetzt wird's auch noch französisch.
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0: Genau, wir nehmen euch alle mit, die ganze Family und nicht nur eine Familie, sondern ganz viele. Wir haben das gemacht schon mal vor, oh Gott, da wart ihr alle noch. Noch lustiger Gedanke, vor 20 Jahren oder so sind wir schon mal da gewesen.
1: Das hat Opa wieder von früher.
0: Der Opa von früher, du warst auch mit. Das war schön, das macht wirklich Spaß, Disneyland, da kann man schon mal ein paar Tage verbringen. Und wenn es nichts kostet, dann macht es ja gleich doppelt Spaß. Und genau das bieten wir euch, das bieten wir Ihnen in den Herbstferien jetzt schon.
1: Genau, in der zweiten Ferienwoche fahren wir.
0: Wir fahren Bus.
1: Mit mehreren Bussen fahren wir nach Frankreich, nach Paris. Und dann machen wir uns dort eine richtig schöne Zeit. Wie gesagt, die ganze Family kann gewinnen.
0: Ja, und wird gewinnen. Funktioniert, funktioniert ganz einfach. Pass auf, ihr meldet euch an bei uns im Netz. Kostet natürlich nichts. So, damit wir eine Telefonnummer haben von euch. Weil morgen um diese Zeit, jetzt 7:15, rufen wir dann unter allen, die sich angemeldet haben, an. Mhm. Irgendeine Nummer. Ihr müsst da rangehen, das ist wichtig. Und dann müsst ihr uns die Gegenstände nennen, die wir in den Koffer gepackt haben. Wir spielen nämlich das Kofferpackspiel.
1: Ja.
0: Und drei sind schon drin und der vierte kommt jetzt.
1: Genau. Und wichtig ist auch die Reihenfolge. Also in der richtigen Reihenfolge. Ne?
0: Okay.
1: So.
0: Das heißt jetzt, schön aufpassen. Wir fassen nochmal zusammen. Am Montag ging rein.
1: Also ich packe mal, das geht doch anders. Muss man sagen, ich packe meinen Koffer mit. Also ich packe meinen Koffer mit einer Zahnbürste.
0: Mhm. Dann kam das Ladekabel, das Handy-Ladekabel, aber nicht irgendeins, weil das musste das für Christine das Blinky-Ladekabel sein.
1: Ja, ich habe so ein lustiges, wenn du das anstöpselst, dann läuft da immer so das Licht durch. Das ist toll. Also
0: wollten,
1: das Blinky-Ladekabel.
0: Wir wollten erst das Graue mitnehmen, aber das ist kaputt. Das macht so komische Geräusche schon, ne? Das kennt man, wenn das so alt ist. Also deswegen das Blinky-Ladekabel. Mhm.
1: Dann Socken.
0: Socken,
1: ganz wichtig. Ohne Socken geht's nicht.
0: Richtig, ja.
1: Und?
0: Jetzt kommt der vierte Gegenstand.
1: Und?
0: Das vierte Ding in den Koffer. Also, wir haben uns überlegt, weil wir fahren ja auch mit, wir dürfen mit. Ja? Und damit sie dieses Gelaber nicht die ganze Zeit ertragen müssen, ist es natürlich ganz wichtig, dass er Kopfhörer einpackt. Ja?
1: Ja?
0: Kopfhörer. So.
1: Gut.
0: Also, das ist das vierte Ding, der vierte Gegenstand im Koffer. Die Kopfhörer. Und damit sind wir vollzählig.
1: Genau, damit haben wir jetzt vier Gegenstände im Koffer. Wenn ihr euch noch nicht angemeldet habt, macht das ganz flugs bei uns auf der Website. Und morgen, gleiche Zeit, da rufen wir irgendwo an. Und wenn sie dann alle vier Gegenstände aufzählen können, schwuppsdiwupps, dann geht's nach Paris ins Disneyland.
0: In den Herbstferien.
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0: Siehst du, sogar die Cindy Lauper freut sich, dass du wieder da bist. Und wenn ich sage du, dann meine ich ihn, den einzigen, den unerreichten, unseren Wetterman, unseren Chefmeteorologen Michael Klein, zurück aus dem Langzeiturlaub. Wie lang war es jetzt? 10 Tage?
1: Warte mal, knappe 10 Tage, glaube ich, ne?
0: Knappe 10 Tage, da kannst du mal sehen, wie gut es dir geht, 10 Tage Urlaub. Weil, warte mal, ich sehe gerade, nee, die waren fast ein Jahr auf See, das war aber kein Urlaub. Und zwar, ich glaube, es ist der größte US-Flugzeugträger, die Abraham Lincoln. Und die hat 5000 Besatzungsmitglieder. Und die waren jetzt irgendwie fast ein Jahr lang ununterbrochen auf See. Ja, die Amis sind ja viel unterwegs und müssen kämpfen und machen und so weiter. Und die sind jetzt irgendwo an einem Partystrand in Thailand, in irgendeinen Hafen eingelaufen.
1: Jetzt
0: fallen dort 5000 Besatzungsmitglieder über diesen Ort her.
1: Oh, also hinterher ist alles weggegessen und wir fragen in 10 Monaten nochmal nach, ja, ne?
0: Man mag sich das nicht vorstellen. Weil gut, die müssen auch zuerst allererstmal sich ein Klo suchen, weil da war doch irgendwie alles verstopft auf diesem Schiff. Ja, da waren ja die Meldungen, dass da nichts mehr funktioniert hat, so die Abwasser und so weiter. Also das muss ganz furchtbar gewesen sein.
1: Ja. Diese weise amerikanische Regierung hat ja die Jungs und Mädels da länger draufgelassen als jemals zuvor.
0: Genau,
1: ne? Sonst
0: werden
1: die mal ausgewechselt und hin und her.
0: Mhm.
1: Das war ja schon, ich glaube, fast an der Meuterei dran, ne?
0: Ja,
1: weil
0: genau.
1: Die immer dann nochmal weiter draufgelassen und weitergeschickt haben. So, ja.
0: Jetzt also Landurlaub in Thailand für 5000 Besatzungsmitglieder. Ach, Micha, ich sag dir, da genießen wir doch das beschauliche Sachsen heute an diesem 3. September bei auch ganz schönem Wetter eigentlich, ne?
1: Ja, zeitweise auf jeden Fall.
0: Ja, zeitweise.
1: Gerade heute Vormittag sind Phasen dabei, in denen die Sonne sich ganz gut zeigt. Dann kommen wieder etwas dickere Wolken. Es bleibt weitestgehend heute trocken. Es wird ein bisschen windiger sein am Nachmittag. Und da könnte vielleicht dann auch schon mal irgendwo mal ein Schauer sich entwickeln. Vielleicht sogar mal ein ganz vereinzeltes Gewitter. Aber wie gesagt, für die meisten von uns bleibt es trocken. Im Gegensatz wahrscheinlich für die Amis da in Thailand.
0: Mhm.
1: Temperaturmäßig sind wir im angenehmen Bereich, ganz vorsichtig formuliert, nicht ganz hochsommerlich warm. So um 22 bis 23, 24 Grad sind es meistens in der Spitze und wie gesagt, phasenweise Sonne, phasenweise dick bewölkt.
0: Okay, gucken wir schon mal langsam Richtung Wochenende. Wird ja wieder viel gefeiert, passiert wieder ganz viel bei uns in Sachsen. Wie sieht's da aus?
1: Erstmal wieder wärmer. Morgen zum Beispiel sind Temperaturen möglich, die dann wieder ein bisschen weiter ansteigen und da aber ist es auch so ein Sonne-Wolken-Gemisch und das wird zeitweise auch relativ windig sein und vor allem nachmittags, abends sind dann Schauer vielleicht auch oder sogar relativ verbreitet immer mal auch Gewitter möglich. Das Wochenende selbst wird dann deutlich ruhiger, freundlicher, trockener, aber nicht ganz so warm bei Temperaturen so um 21, 22 Grad maximal. Ein freundlicher Sonne-Wolken-Mix, ein bisschen windig, vor allem am Samstag. Der Sonntag sieht dann beim Wind wieder ruhiger aus. Also ja, das ist jetzt spätsommerlich, nicht ganz warm, das wird es erst am Montag wieder werden, aber ein freundliches Wochenende fürs Feiern.
0: Dann wollen wir mal nicht meckern. So,
1: nein.
0: Und jetzt noch eins?
1: Ich gern Land.
0: Käffchen. Tschüss.

0: dann mal einen schönen Donnerstagmorgen für Sie. Bundeskanzler Friedrich Merz ist 3 Tage vor der Landtagswahl heute nochmal in Sachsen-Anhalt unterwegs. Zu sehen bekommt ihn allerdings nur ein auserwählter Kreis, denn den Kontakt mit der richtigen Öffentlichkeit, mit der öffentlichen Öffentlichkeit sozusagen, den will man vermeiden. Der ehemalige Hedgefondsmanager, der BlackRock-Millionär, der kann ja im Umgang mit uns Normalsterblichen nicht so punkten. Oder anders gesagt, der Kanzler macht Wahlkampf für die CDU, muss aber versteckt werden. So sieht's aus. Und was sonst noch wichtig ist und wichtig wird, das erfahren Sie auch gleich bei uns in den Nachrichten.
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14: Mit Conny Hauptmann. Guten Morgen. Der Haushalts- und Finanzausschuss des Landtages hat aus dem Sachsenfonds 60 Millionen Euro für den Ausbau des Leipziger Sportforums freigegeben. Mit dem Geld soll die Arena ausgebaut und eine neue Ballsporthalle errichtet werden. Oberbürgermeister Burkhard Jung befürwortet angesichts der aktuellen Bedrohungslage den Bau einer Waffenfabrik im Norden Leipzigs. Wenn sie nicht hier gebaut werde, würde es einfach woanders passieren, so der Rathauschef. Das Stadtteilkulturfestival Ostlichter lädt ab heute 5 Wochen lang in den Leipziger Osten. An 65 Spielorten erwartet Besucher bis zum 4. Oktober ein vielfältiges Programm mit über 100 Veranstaltungen. Die Filmfestspiele in Venedig sind eröffnet worden. Mit einer Ehrung für George Clooney. Der 65-jährige Hollywood-Star hat bei der Eröffnungsgala den Goldenen Löwen für sein Lebenswerk erhalten.
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16: Einen wunderschönen Start in den heutigen Donnerstag. Mensch, da war aber ordentlich was los beim Firmenlauf gestern. Hinter uns die Straßenbahn der Verkehrsbetriebe, die eine wirkliche Straßenbahnklingel hatte. 23 Grad heute die Höchstwerte. Ein ziemlich schöner Tag mit einem Mix aus Sonne und Wolken. Allerdings, kleinere Schauerwahrscheinlichkeit gibt's auch heute wieder. Morgen der Tag, der wird dann wahrscheinlich den ganzen Tag so ein bisschen unbeständig werden. Der Vormittag kann noch ganz angenehm werden. Später dann ein paar kräftige Schauer oder auch mal ein Gewitter bei bis zu 23 Grad und auf den Straßen sieht es momentan noch sehr entspannt aus, aber Ihre Meldungen gerne an die 03x800 und die 4.
17: Ja, danke schön, Miri.
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17: So geht's jetzt mal los hier.
21: Also, das ist ja jetzt eine echte Scheißfrage, ey.
17: Ja, und wir können Ihnen auch sagen, wie es weitergeht. Diese kleine, lauschige Morgensendung hat ja durchaus einen intellektuellen Unterbau. Und dieser Unterbau trägt einen Namen, nämlich Christine.
16: Ich weiß nicht, das klingt irgendwie so massiv.
17: Unterbau findest du? Nein.
16: Da fühle ich mich nicht gut, wenn du mich so bezeichnest. Aber ist ja auch wurscht. So, und zwar geht es jetzt um eine ganz spannende Frage. Ja. Und zwar 1000 Füßer. 1000 Füßer kennen Sie, ne?
17: Das, da geht es doch schon los. Füße oder Füßler?
16: Füßler.
17: Nicht Füßler? 1000 Füßler?
16: Nein.
17: Ich habe immer 1000 Füßler.
16: Das ist aber falsch.
17: Aha.
16: Kannst du googeln? Ich habe auch nachgeguckt. Nee, sind wirklich die 1000 Füßer.
17: Füßer.
16: 1000 Füßer. Haben die eigentlich wirklich 1000 Füße?
17: Hast du nachgezählt?
16: Ich nicht, aber ich habe da meine Quellen. Also ob 1000 Füßer wirklich 1000 Füße haben, die Antwort auf diese Frage gibt's gleich.
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1: Guten Morgen allerseits. Es ist kurz nach 7:30 an diesem Donnerstag. Und Sie wissen, 7:30 werden ja hier bei uns immer die letzten großen Fragen, die letzten großen offenen Fragen der Menschheit besprochen. Heute geht es zum Beispiel um die Tausendfüßer. Ja, ich habe gerade eben schon von unserem Lehrerkind Christine gelernt. Das heißt nicht Tausendfüßler, sondern Tausendfüßer. Aber jetzt zur eigentlichen Frage. Haben Tausendfüßer wirklich tausend Füße? Christine hat mal nachgezählt.
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3: Ja, das ist eine durchaus berechtigte Frage. Tausendfüßer gibt es ja schon ganz, ganz lange auf unserer Erde, seit etwa 400 Millionen Jahren. Und es gibt auch unglaublich viele verschiedene Arten. Über 8000 verschiedene Arten Tausendfüßer. Ganz, ganz kleine, ganz, ganz große. Tausendfüßer haben meist pro Körperring zwei Beinpaare und dann eben auch die entsprechenden Füße. Das heißt, je mehr Ringe, desto mehr Beine und auch desto mehr Füße. Die Zahl der Füße ist damit sehr, sehr unterschiedlich. Bei den meisten Arten liegen wir zwischen 16 und 750 Füßen. Bis vor einigen Jahren hatten Wissenschaftler auch wirklich noch keinen Tausendfüßer gefunden, der tatsächlich 1000 Füße hatte. Aber vor 5 Jahren hat sich das geändert. Da haben sie nämlich in Australien einen Tausendfüßer entdeckt und dann wirklich nachgezählt. Und dieser Tausendfüßer in Australien vor 5 Jahren hatte in der Tat 1306 Füße. Die meisten Tausendfüßer haben aber nicht wirklich 1000 Füße, sondern deutlich weniger.
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4: Jennifer Lopez und David Guetta. Save me tonight.
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0: 6 Minuten nach 7:30 jetzt.
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3: Guten Morgen zum Tagesstart. Es ist wirklich ganz hübsch. Die Temperaturen gehen auf 23 Grad rauf. Später ziehen dann aber mehr Wolken auf. Kleinere Schauerwahrscheinlichkeit gibt's für den heutigen Tag. Und auf den Straßen ist alles noch ruhig. Ich hoffe, das bleibt eine Weile so. Aber wenn Sie irgendwas gesehen haben, sagen Sie gerne Bescheid. 03x800 und die 4 ist die Nummer, unter der Sie mich erreichen.
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0: Das ist ja spannend. Ja, guck mal. Besonders extrem ist es bei den Damenschuhen. Hast du das gewusst?
1: Ich habe selten Damenschuhe.
0: Du hast selten.
1: In meinem Leben, ja.
0: Ja, und zwar der Schuhmarkt in Deutschland, ja, Schuhe, ne, was man so anzieht zum Laufen, der ist rückläufig. Und zwar stark rückläufig. Die Menschen kaufen.
1: Die Schuhe sind rückläufig.
0: Rückläufig, sie laufen zurück, ja. Die Menschen kaufen deutlich weniger Schuhe als noch vor wenigen Jahren. Das finde ich total interessant. Bei Damen wirklich signifikant, bei Herren auch. Das Einzige, was sich wirklich gut hält, sind Sportschuhe. Finde ich interessant, finde ich auch spannend.
1: Mhm.
0: Ja, aber ansonsten, warte mal, der Trend, der geht zu Kombination, also dass man praktisch einen Schuh zu mehreren Outfits kombinieren kann.
1: Ja.
0: Ja, warte mal, Smart Casual heißt das. Sneaker, Loafer, heißt es Loafer? Und neue Mischformen lassen sich sowohl zu legeren als auch zu etwas eleganteren Outfits kombinieren. Das ist der neue Trend. Finde ich total spannend.
1: Ja, dann sparst du natürlich immer den feinen Lederschuh oder
0: eben. Ja. Schuhkrise. Und? Hast du in diesem Jahr schon Schuhe gekauft?
1: Tatsächlich ja.
0: Aha, ich auch.
1: Aber auch so ein alter Kombiniererschuh.
0: Ja, also, ja.
1: Aber auch so sneakermäßig, aber den man auch mal für schöner anziehen kann.
0: Ja, habe ich auch. Ich gebe zu, für die Hochzeit, ich habe ausgegeben für die Hochzeit 110 Euro für meinen Schuh.
1: Nur für ein paar Schuhe?
0: Für ein paar, nicht für einen. Ja. Aber das ist ja nun mal interessant, bei den Damen hier mal nachzufragen. Ja, ich kann ja mal. Miri, bist du da? Miri?
2: Bin anwesend.
0: Miri ist da. So, wie sieht's denn bei dir aus mit Schuhen?
2: Also ich habe zur Hochzeit auch 160 Euro ausgegeben für meine
0: Euro.
2: Schuhe, aber das
0: sind
2: Turnschuhe. Ich habe ja in Sneaker, also erstmal barfuß und dann abends dann in Sneaker.
0: Stimmt,
2: hab da ja beide erleben dürfen. Und ich bin mehr so der Sneaker-Typ und trage aber auch immer die gleichen, bloß mit unterschiedlichen, ich sag's jetzt einfach mal, Streifen. Und Boots habe ich auch ganz viele.
0: Wie viele Schuhe hast du im Schrank? Wie viele Paar?
2: 25.
0: Micha, du?
1: Nee, nicht so viele.
0: Hm?
1: Aber die sehen alle gleich aus, glaube ich. Wenn man mal ehrlich ist, das sind alles so Sneaker-Dinger.
0: Ich habe auch nicht so viele. Christine, wie viele Schuhe? Christine, hörst du? Komm mal her.
1: Christine hat mehr Gummistiefel.
2: Und Flipflops. Flipflops hat sie auch.
0: Ich glaube auch. Christine hat ganz viele Gummistiefel und Flipflops, wurde ja gesagt.
1: Weil die immer durch die Hinterlassenschaften der Tiere warten.
0: Kannst du das bestätigen?
3: Hasi sagt immer, du hast vier Paar Schuhe. Passend zu den Jahreszeiten. Frühling, Sommer, Herbst und Winter.
0: Okay.
3: Flipflops habe ich viele, aber ansonsten habe ich wirklich nur. Nee, ich bin jetzt kein Schuh. Ach Mensch, fühle mich doch nicht immer so vor.
2: Ich habe nicht wirklich viele Schuhe. Dich ja nicht vor. Nee. Schlimm ist, wenn man Schuhfetischist ist. Das ist eher peinlich.
1: Ja. Aber jetzt niemand von uns so ein Schuhfetischist, der sagt, ich kenne ja Leute zum Beispiel, die haben ganze Regale voll, weil sie das neueste Modell kaufen müssen von irgendwas und das aber auch nie anziehen. Das muss dann besessen werden.
3: Ja, das ist ganz komisch. Ich kenne da auch Leute. Also ich habe da einen zu Hause. Also braune Schuhe,
1: echt?
3: Ne? Also ne? Braune Schuhe sind ja für mich braune Schuhe. Da stehen bestimmt 30 Paar braune Schuhe.
2: Ach Quatsch.
3: Wo ich sage, die sehen doch alle, es sind alles braune Schuhe.
0: Ja.
3: Und das sind nur die braunen. Das macht überhaupt keinen Sinn. Ich sehe nicht mal einen Unterschied.
2: Das ist aber schon so eine Art Fetisch, ne?
0: Ja.
1: Aber es ist ein Mann der Nuancen.
0: Ist das? Ja.
3: Das sind braune Schuhe.
0: Ja. Dabei mögen die meisten Männer schwarze Schuhe. Da gibt es einen regelrechten Schwarzmarkt, habe ich gelesen. Das ist interessant, braune Schuhe. Gucke an. Also nochmal, Christine, hast du dieses Jahr schon Schuhe gekauft?
3: Nein.
0: Noch nicht, noch keine. Micha hat? Ja, ich auch. Okay, alles klar. Wie gesagt, der Umsatz geht wohl signifikant zurück. Und müssen wir mal gucken, Micha. Jetzt haben wir ja in den nächsten Tagen erstmal Flip-Flop-Wetter, oder?
1: Ja, zeitweise.
0: Ja.
1: Also da kann man die vielleicht nochmal auftragen, so die letzten Kilometer mit abreißen jetzt in diesem Jahr, bevor es dann zu kalt wird. Es wird nochmal sommerlich warm, tageweise. Morgen ist es phasenweise so, vor allem am Wochenende sind so 20, 22 Grad, was jetzt erstmal nicht so warm erscheint, aber dadurch, dass der Wind am Sonntag zum Beispiel nur ganz schwach sein wird, fühlt sich deutlich wärmer tagsüber an und am Montag kommt nochmal richtig warme Luft, das können über 27 Grad dann werden. Jetzt haben wir das Pferd von hinten aufgezäumt, also heute so bis 24 Grad, erstmal Sonne, dann wieder mehr Wolken, am Nachmittag Schauer, selten, aber möglich. Morgen wird es häufiger Schauer, teilweise auch Gewitter geben.
0: Okay, alles klar. Und nach dem Sommer sagen sich vielleicht auch viele, ich brauche gar keine Schuhe, ich kann barfuß gehen, ne? Nach dem Hitzesommer. Glaube ich auch, dass es am Wetter ein bisschen liegt. dass die Leute weniger Schuhe
1: man
0: kaufen.
1: Man besinnt sich drauf, glaube ich. Das ist so ein Luxusproblem. Ne? Man kauft noch hier einen Schuh und da einen Schuh. Und wenn jetzt alle den Gürtel enger schnallen, dann kauft man halt weniger Schuhe.
0: Wir schlürfen jetzt ein Käffchen. Nicht aus dem Schuh, sondern aus der Tasse.
1: Deswegen sind das braune Schuhe. Ja, wir schlürfen das Käffchen aus den Schuhen. Genau.

0: 13 vor 8. Einen schönen Donnerstagmorgen. Heute der 3. September. Ich sehe gerade, Charlie Sheen wird heute 61. Und was sonst noch wichtig wird und wichtig ist, das erfahren Sie auch gleich bei uns in den Nachrichten.
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13: Mit Conny Hartmann. Guten Morgen. Künftige Hitzesommer könnten in Chemnitz zu einem ernsthaften Problem werden. Ein spezieller Aktionsplan kann nicht erstellt werden, weil dafür das Personal fehlt. Einzelheiten von Lutz Escher.
14: Nach Aussage der Stadtverwaltung ist derzeit keine einzige kommunale Schule oder Kindertagesstätte klimatisiert. Das ist auch in Zukunft nicht geplant, weil dafür kein Geld da ist. Für Menschen, die sich an heißen Tagen abkühlen wollen, gibt es zwar eine Übersicht öffentlicher Gebäude, allerdings nur als interaktive Online-Karte. Die Stadt selbst stellt nach eigener Aussage keine gekühlten Räume zur Verfügung. Angesichts der extremen Hitzetage in diesem Jahr sieht das Gesundheitsamt hier jedoch Handlungsbedarf. Dazu müsse aber zunächst geprüft werden, wo man hierfür das Personal hernimmt.
13: Der Chemnitzer Firmenlauf in der Innenstadt war gestern Abend wieder das größte Laufevent des Jahres. Mit über 12.000 Teilnehmern gab es einen Rekord. Organisator Konrad Kebelmann war happy.
15: Dieser Firmenlauf ist einfach ein riesiges Familienfest. Hier kennen sich alle, man vernetzt sich miteinander, man erkennt sich wieder, man trifft alte Freunde, Bekannte. Auch wenn man mal das Unternehmen gewechselt hat, die Kollegen erkennt man wieder und ist eine ganz besondere Mischung, die hier entsteht. Auch teamintern ist es ganz speziell. Hier laufen Geschäftsführer mit Azubis zusammen, haben die gleiche Emotion, die sie im

0: Stil teilen und das macht eine ganz besondere Stimmung aus.
1: Oberbürgermeister Sven Schulze hat gestern seine Eilentscheidung zur Rettungsleitstelle verteidigt. Dabei verwies er auf seinen Amtseid. Dieser verpflichte ihn, Gefahren für Leib und Leben der Chemnitzer abzuwenden. Eine solche Gefahr hätte aus seiner Sicht bestanden, wenn die Leitstelle nicht modernisiert worden wäre. Schulze hatte dafür 4 Millionen Euro von anderen Projekten umgeschichtet. Im nächsten Haushalt sollen die Mittel unter anderem für die Schwimmhalle am Südring und den Terra Nova Campus wieder eingeplant werden. Der OB musste sich in einer Sondersitzung erklären, die von AfD und BSW einberufen worden war. Sie dauerte eine knappe Stunde. Russland soll Sabotageaktionen in Dänemark planen. Zeitungsberichten zufolge haben Behörden entsprechende Vorbereitungen aufgedeckt. Ziele seien demnach Firmen der Verteidigungsindustrie mit Bezug zur Ukraine-Hilfe.
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4: Guten Morgen, ja, ein sehr schöner Tagesstart bei uns in Chemnitz. 23 Grad die Höchstwerte, auch sehr angenehm. Allerdings können im Laufe des Tages ein paar mehr Wolken aufziehen, die vielleicht dann auch für den einen oder anderen Tropfen sorgen. Morgen der Tag zum Tagesstart noch ganz schön, später wieder ziemlich unbeständig. Auch da kann man Tropfen fallen oder ein Gewitter kommt dazu, der Wind kann etwas aufdrehen. Ab Samstag wird's dann aber wieder traumhaft schön und auf den Straßen, da haben wir momentan auch noch nichts. Also, ja, das genießen wir mal schön. Allerdings, falls Sie irgendwas entdeckt haben sollten, sagen Sie gerne Bescheid. 03x800 und die 4 ist die Nummer. Ich gebe es dann natürlich sofort weiter.
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7: Wunderschönen guten Morgen.
8: Was machen wir heute?
9: Ich weiß, was wir heute machen werden. Uns fällt immer was Gutes ein. So soll es sein. Wir haben Spaß und packen es an.
7: Ja, ich weiß auch, was wir heute machen werden. Wir kommen nämlich zu euch in die Klasse, in die Schule und machen entweder ein bisschen Sportunterricht oder Medienkompetenz mit Christine. So oder so haben wir 500 Euro für die Klassenkasse dabei. Einfach anmelden bei uns im Netz und mit ein bisschen Glück ziehen wir eure Klasse raus. Und jetzt haben wir die erste Klasse gezogen. Also nicht die erste Klasse im Sinne von erste Klasse, was die Klassenstufe angeht.
10: Die sondern erste Anmeldung. Jetzt in es haben sich ja schon ganz, genau, haben sich schon ganz, ganz viele Klassen und Schulen angemeldet. Ach. Und die Schulstunde Medienkompetenz.
7: Okay.
10: Medienkompetenz mit den Offline-Helden. Und wir kommen heute zur Klasse 4b. Die Klasse 4b von der 71. Grundschule angemeldet hat die Klasse, die Nicole. Nicole okay. Wiesner.
7: Dann wahrscheinlich eine Mama, oder? Gleich mal versuchen anzurufen.
10: Ja.
7: Mal gucken, was das für welche sind. Bin ich mal sehr gespannt. Jetzt erstmal einen schönen guten Morgen. Es ist kurz vor 8.
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0: macht er. Es ist 8:02. Guten Morgen.
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0: Ja, wir würden ganz gerne ein bisschen Unterstützung anbieten. Ja, so im Schulunterricht ist ja doch immer noch ein bisschen schwierig, da wirklich alle Stunden zu besetzen und Lehrkräfte. Wisst ihr alles, wie das so läuft. Und wir kommen dann gerne zu euch und bringen außerdem 500 Euro für die Klassenkasse mit. Und es gibt zwei Möglichkeiten. Was machst du? Ich über mich lustig.
3: Ja.
0: Ich hätte jetzt fast den Faden verloren.
3: Unlustig, du.
0: Weil, nein, das liegt daran, dass wir jetzt die Nicole schon in der Leitung haben. Also ich will es einfach nochmal ganz kurz erklären. Also es gibt zwei Möglichkeiten. Ihr meldet euch an bei uns im Netz, ja? Und dann könnt ihr auswählen, entweder Medienkompetenz, da ist dann auch Sprechkompetenz dabei.
3: Manchmal ein wenig.
0: Ja. Also das macht die Christine. Oder wir machen Sportunterricht, das wäre dann meine Wenigkeit. Machen wir schon eine Doppelstunde Sport. Ja. Kleine Challenge und so oder so gibt es dann eben noch das Geld für die Klassenkasse, für die nächste Party, für die nächste Reise, den nächsten Ausflug, was auch immer.
3: Genau. So. Jede Woche machen wir eine Schulstunde. Jede Woche losen wir aus und gerade eben ist es passiert. Wir haben die Klasse 4b rausgefischt aus allen Anmeldungen und zwar die Klasse 4b der 71. Grundschule. Angemeldet hat die Klasse Nicole Wiesner und die Nicole, wie gesagt, ist jetzt in der Leitung. Hallo, schönen guten Morgen.
4: Schönen guten Morgen.
0: Nicole, warum hast du denn die 4b bei uns angemeldet?
4: Ich habe die Klasse angemeldet, weil wir eine ganz tolle Klassenlehrerin haben und die Klasse das verdient hat, mal Medienkompetenz mit der Christine zu machen.
3: Ah, okay. Ist denn das ein Thema bei euch so in der Familie? Also wer ist wie viel online?
4: Ja, der Sohn ist 10. Es wird viel diskutiert, wie viel und was darf vor allem schon geschaut werden. Wir haben Bildschirmzeiten auch fürs Handy, 1,5 Stunden am Tag. Das geht dann einfach aus, wenn die Bildschirmzeit erreicht ist.
3: Okay, ich glaube, das machen viele Eltern. Mehr Tricks und Kniffe gibt's heute in unserer Schulstunde. Ihr habt euch für das Medienkompetenzprojekt entschieden. Wir kommen zu euch ins Klassenzimmer und bringen 500 Euro für die Klassenkasse mit.
4: Super, ich freue mich. Die Klasse wird sich freuen.
0: Okay, dankeschön, Nicole, fürs Anmelden. Und das heißt, Christine macht sich nach der Sendung auf den Weg.
3: Genau, und ich komme auch nicht alleine, weil der Florian kommt ja mit von den Offline-Helden. Das ist eine ganz tolle Initiative, die wirklich bundesweit unterwegs sind. Und was guckst du denn auf die Uhr?
0: Nö, ich guck nur, weil du hast ja jetzt noch eine Stunde. Ne?
3: Achso, ja, genau. Ja, und dann geht's gleich direkt los. Also, liebe 4b, wir freuen uns auf euch.
0: Und alle anderen Klassen, nicht vergessen, euch anzumelden, weil es geht ja weiter. Die Staffel fängt ja gerade erst an. Also, wir kommen auch gerne zu euch. Meldet euch an bei uns im Netz.
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0: müsste vom Rhythmus fast hinkommen. 100 bis 120 Mal pro Minute drücken, ja. Herzdruckmassage bin ich.
1: Ja, ja.
0: Also, oh, aber der richtige Rhythmus ist wohl der, habe ich gerade nochmal nachgelesen hier. Warte mal, wissen wir. Wir hören mal kurz rein. Tja, kennst du, wa? Kennst du AC/DC? Übrigens in der Leitung unser Chefmeteorologe Micha Klein, unser Better Wetterman. Ja? So, pass auf jetzt. Herzdruckmassage. Druck, Druck, Druck, Druck, Druck, Druck, Druck, Druck, Druck, Druck, Druck, Druck. Ganz wichtig, alle 4 Minuten fällt in Deutschland ein Mensch um, und zwar mit einem Herz-Kreislauf-Stillstand. Alle 4 Minuten. Und viele von denen schaffen es nicht, weil einfach falsch oder gar keine erste Hilfe geleistet wird.
1: Ja. Und gar keine, ne?
0: Gar keine, ja. Meistens gar keine, weil sich die Leute nicht trauen oder keine Ahnung haben, wie es geht. Ja. Deswegen ganz, ganz wichtig und eigentlich auch ganz einfach die Herzdruckmassage. In Schwerin gibt es da heute einen Weltrekordversuch. Und zwar wollen die 80 Stunden am Stück eine Puppe, wiederbeleben. 80 Stunden am Stück. Ja, also da werden ganz viele Leute gesucht, die da mithelfen. Jeder so ein paar Minuten. Und dann wollen die diesen Weltrekord einstellen, ja. 80 Stunden am Stück. Ich habe gelesen, Lars Klingbeil hatte anfragen lassen, ob er seine SPD für das Wiederbelebungsexperiment zur Verfügung stellen darf.
1: Da hat man gesagt, nee, wir wollen die Leute schon irgendwie motiviert halten.
0: Ja, ja, richtig. Muss schon ein Erfolg zu sehen sein, dann nach 80 Stunden. Finde ich toll. Das ist eine schöne Initiative, die eben genau auf diesen Missstand aufmerksam machen soll, dass sich die Menschen zu wenig trauen oder eben zu wenig Bescheid wissen. Also 100 bis 120 Mal pro Minute, ja, Brustkorb. Und dann so, wo ist das so? Das findet man, ne? So das Brustbein.
1: Ja, und,
0: so.
1: Und man darf nicht zögerlich sein, ne?
0: Nein.
1: Also möglichst kräftig, es dürfen sogar Rippen brechen dabei.
0: Richtig.
1: Ne?
0: 5 bis 6 Zentimeter tief nach unten drücken, ja? Und das hier nochmal der Rücken, ja?
1: Aber diesen Rhythmus, das kann sich auch keiner merken. Also das hier kennt doch keiner mehr, dieses
0: Die. Denkst du nicht?
1: Hier? Nee.
0: So, pass auf jetzt, wir drücken mal zusammen. Druck, Druck, Druck, Druck, Druck. Ja, ist jetzt
1: ich bitte dich. Ich meine, sonst, es wurde auch immer empfohlen, die Bee Gees zu nehmen, Staying Alive.
0: Ja,
1: das
0: stimmt.
1: Das erinnert sich besser. Aber die meisten den Rhythmus kennen. Es soll auch funktionieren mit Atemlos durch die Nacht, habe ich gehört.
0: Ach, guck an. Und das würde ja auch passen, ne? Atemlos durch die Nacht, wenn da jemand liegt ohne Bewusstsein. Ja, übrigens, man kann dann auch Mund-zu-Mund- oder Mund-zu-Nase-Beatmung machen. Wichtig ist immer, das andere Loch dabei zuzuhalten.
1: Ach so, damit die Luft wirklich in die Lunge geht.
0: Damit die wirklich in die Lunge geht. Ja, also sagst du dann so 30, 40 Mal drücken, Herzbrustmassage und dann einmal Mund zu Mund oder Mund zu Nase Beatmung. Aber wichtiger ist wirklich die Herzdruckmassage.
1: Aber gut, dass du das nochmal sagst mit dem hier, dass den Mund oder Nase zuhalten, weil ich hätte jetzt, weißt du, in der Panik, in der man da ist, da hätte ich jetzt auch nicht drüber nachgedacht. Und das ist wahrscheinlich so, wie wenn du bei der Computer-Hotline anrufst und die erstmal fragen, haben sie einen Stecker reingesteckt.
0: Ja, genau.
1: Aber ich hätte jetzt, dass man dann wirklich nochmal, ja, vielleicht merkt man es, dass irgendwie sich die Luftmatratze sozusagen nicht aufpustet, ne, wenn man da oben in die Nase reinbläst.
0: Genau. Also, tolles Experiment, beziehungsweise Weltrekordversuch heute in Schwerin, der Weltrekord bei der Wiederbelebung. Ja, 80 Stunden plus soll da erreicht werden. Micha, welche Temperaturen erreichen wir heute beim Wetter?
1: Beim Wetter, wir kommen in den Fast-Sommerbereich. Das heißt oftmals über 21, 22 Grad. Stellenweise werden es auch so um die 24 schon mal sein können heute. Mit zeitweise Sonne, mit zeitweise dickeren Wolken, vor allem auch nochmal am Nachmittag. Daraus könnte dann auch punktuell nochmal ein Schauer oder ein Gewitter entstehen. Das ist heute noch seltener der Fall. Morgen wird das öfter passieren können, vor allem am Nachmittag. Es wird insgesamt ein windigerer Tag und morgen Temperaturen, die auch nochmal in diesen Bereich 25, 26 Grad sogar gehen können, bevor es am Wochenende zwar etwas kühler ist, aber deutlich freundlicher.
0: Okay.
1: Der Sonne, der Wind lässt nach, der Sonntag, also ein ganz freundlicher Tag, aber eben nicht mehr ganz so warm.
0: Das sind doch tolle Aussichten.
1: Finde ich auch.
0: No. Dann machen wir jetzt noch eins.
1: Ja.
0: Käffchen?
1: Sehr gerne.
0: Das.

0: Dann mal einen schönen Donnerstagmorgen für Sie. Bundeskanzler Friedrich Merz ist 3 Tage vor der Landtagswahl heute nochmal in Sachsen-Anhalt unterwegs. Zu sehen bekommt ihn allerdings nur ein auserwählter Kreis, denn den Kontakt mit der richtigen Öffentlichkeit, mit der öffentlichen Öffentlichkeit sozusagen, den will man vermeiden. Der ehemalige Hedgefondsmanager, der BlackRock-Millionär, der kann ja im Umgang mit uns Normalsterblichen nicht so punkten. Oder anders gesagt, der Kanzler macht Wahlkampf für die CDU, muss aber versteckt werden. So sieht's aus. Und was sonst noch wichtig ist und wichtig wird, das erfahren Sie auch gleich bei uns in den Nachrichten.
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12: Mit Conny Hartmann. Guten Morgen. Mit einem Teilnehmerrekord von über 12.000 Läufern ist am Abend der Chemnitzer Firmenlauf über die Bühne gegangen. Als schnellste Männermannschaft kam die Sächsische Haustechnik ins Ziel. Bei den Frauen war es die Firma Stadler. Die Robert-Schumann-Philharmonie gibt heute und morgen Abend ihre ersten Sinfoniekonzerte der neuen Spielzeit. Dazu wurde der Klangkünstler und Komponist Jonas Urbart eingeladen. Er hat hinter den Kulissen des Orchesters Geräusche aufgenommen, die in das Konzert mit eingebaut werden. Nach dem Drohnenangriff auf den Flughafen Leipzig-Halle haben Ermittler 2 Tatverdächtige identifiziert. Laut Süddeutscher Zeitung handelt es sich um 2 Männer aus Belarus und Lettland. Der Bundesgerichtshof verhandelt heute über KI-Training und Urheberrecht. Ein Berufsfotograf klagt gegen einen Verein, der einen Datensatz mit Milliarden Textbildpaaren kostenfrei bereitstellt.
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15: Guten Morgen, ja, ein sehr schöner Tagesstart bei uns in Chemnitz. 23 Grad die Höchstwerte, auch sehr angenehm. Allerdings können im Laufe des Tages ein paar mehr Wolken aufziehen, die vielleicht dann auch für den einen oder anderen Tropfen sorgen. Morgen der Tag zum Tagesstart noch ganz schön, später wieder ziemlich unbeständig. Auch da kann man Tropfen fallen oder ein Gewitter kommt dazu, der Wind kann etwas aufdrehen. Ab Samstag wird es dann aber wieder traumhaft schön und auf den Straßen, da haben wir momentan auch noch nichts. Also ja, das genießen wir mal schön. Allerdings, falls Sie irgendwas entdeckt haben sollten, sagen Sie gerne Bescheid. 03x800 und die 4 ist die Nummer. Ich gebe es dann natürlich sofort weiter.
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13: 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Und hier sind Ihre Gastgeber. 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
18: Hallo.
13: Und
19: die Mädels brechen da wahrscheinlich jetzt reihenweise zusammen.
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18: Ja, ja, manchmal der junge Lothar Matthäus.
20: Hört ja jeden Tag, ja. So, die jungen Wilden wünschen Ihnen einen fantastischen Start in diesen Donnerstag, in den 3. September. Es ist jetzt mittlerweile kurz vor 8:30.
18: Also, schönen guten Morgen. Morgen.
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0: Zwei nach halb neun jetzt.
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2: Ich bin Carsten Koliski. Erstmals in Deutschland sind am Klinikum Chemnitz Kinder mit einem neuartigen Robotersystem an den Nieren operiert worden. Damit sind wir in Chemnitz international führend. Ich habe mir das mal von Chefarzt Jurek Schulz erklären lassen.
3: Der Versus-Roboter ist mit den flexiblen Armen und den ganz feinen Instrumenten von nur 5 mm Durchmesser genau das Richtige für anspruchsvolle Operationen an Kindern. Wir haben jetzt bisher 3 verengte Harnleiter neu an die Niere angeschlossen. Und dabei haben unsere Patienten von sehr kleinen Instrumenten, kleinen Hautwunden und extremer Präzision im Bereich von Millimeterbruchteilen bei den feinen Nähten an der Niere profitiert. Also mit der Technologie, mit dem Versus-Roboter, sind wir als Kinder- und Jugendchirurgie und Urologie am Klinikum Chemnitz international absolut führend.
2: Die neuartige Technik ist für alle Eingriffe geeignet, die eine extreme Präzision verlangen. Ein riesiger Vorteil für kleine Patienten an unserem Klinikum.
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0: 6 Minuten nach 8:30 jetzt.
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3: Guten Morgen, einen schönen Start in den heutigen Donnerstag. Sieht sehr gut aus, 23 Grad die Höchstwerte. Paar Wolken können immer mal mitmischen im Laufe des Tages, kleinere Schauerwahrscheinlichkeit gibt's. Und auf den Straßen sieht alles noch sehr entspannt aus, da haben wir noch nichts weiter, keine Staus und Blitzer. Aber Sie vielleicht, 03x800 und die 4 ist die Nummer.
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0: Alalalala, Long Urlaub liegt hinter ihm und jetzt ist er wieder da, unser Chefmeteorologe Michael Klein.
1: Hallo.
0: Und ja, schönen guten Morgen, Michael. Ich gebe es zu, wir setzen dich ja ganz schön unter Druck mit diesem Song, ja, mit diesem Sommersong, weil jetzt wollen wir es natürlich auch wissen von dir. Schön, dass du wieder da bist. Herzlich willkommen zurück.
1: Dankeschön, hallo.
0: Aus dem schönen Schweden. Was denn schön ist, wir hatten heute Morgen schon mal ganz kurz drüber gesprochen, der Sommer in Schweden, kann man machen?
1: Also ich habe mich ja jahrelang auch immer davor gescheut, weil ich immer dachte, ach, dann ist da oben noch kälter als bei uns hier und deswegen hat es mich immer eher in den Süden getrieben. Mhm. Wir hatten aber wahnsinnig Glück. Die ersten Tage waren wirklich sehr, sehr schönes sommerliches Wetter, also so 22, 23 Grad, strahlender Sonnenschein und dann kippte es. So langsam wurde dann auch sehr wechselhaft, aber bis dahin war es wirklich traumhaft schön.
0: Ja. Ihr wart in Südschweden.
1: Ja, also im Prinzip so bis zu der Höhe Göteborg, Stockholm so ungefähr.
0: Ja.
1: Also, ja, das ist ja ein Süddrittel von Schweden. Nach oben hin kommt ja noch wahnsinnig viel, wo aber kaum noch Menschen sind.
0: Ist das Småland? Ist das so die Ecke? Småland?
1: Ja, es ist Skåne.
0: Småland. Ich habe gesehen, die höchste Elchdichte ist dort in Schweden. Habt ihr Elche gesehen?
1: Tatsächlich, wir haben einen Elch gesehen.
0: Ach, wie schön.
1: Der hatte aber noch kein Geweih. Der stand am Straßenrand, hatte kein Geweih.
0: Du weißt, was das war.
1: Ja, vielleicht war es auch.
0: Was du gesehen hast irgendwie, keine Ahnung.
1: Ein deutscher Tourist, der sich verirrt hatte.
0: So?
1: Und ganz viele Elchwarnschilder.
0: Aha, okay, alles klar.
1: Und wir waren tatsächlich, also jetzt ist ein bisschen ein albernes Touri-Programm, aber wir kamen daran vorbei und deswegen waren wir im IKEA-Museum.
0: Aha.
1: Und zwar in dem Ort, in dem damals IKEA gestartet ist, gegründet ist, ein ganz kleiner Ort, wo es im Prinzip nur IKEA gibt.
0: Aha.
1: IKEA Distribution, IKEA Entwicklung, IKEA was weiß ich alles und eben das IKEA-Museum. Das war schon schräg zu sehen. Ja.
0: Kam der da nicht her, der Dings?
1: Der Ingvar Kamprad.
0: Ja, richtig, genau.
1: Aber ich weiß es nicht mehr ganz genau. Ingvar Kamprad, das war der Hof, auf dem er wohnte. Und dann in Aingun.
0: Ja.
1: So, das ist der Ort. Und deswegen heißt es IK, Ingvar Kamprad, E ist der Hof und A ist der Ort.
0: Mensch, merkt ihr was? Erkenntnisgewinn am frühen Morgen, es ist noch nicht mal um 9. Und jetzt wollen wir auch was lernen übers Wetter. Hier bei uns. Also Schweden, wir haben schon gehört, war schön. Und hier bei uns geht's schön weiter.
1: Genau, wird wieder schön warm zwischendurch.
0: Ja.
1: Also heute sind es ja schon Temperaturen, die in den Bereich um 23, 24 Grad gehen und das mit zeitweise Sonne, zeitweise mit dickeren Wolken, während es im Westen und im Norden Deutschlands heute schon kräftige Schauer und Gewitter fast den ganzen Tag über immer wieder gibt, sind wir noch verschont. Ganz vereinzelt vielleicht am Nachmittag mal irgendwo ganz punktuell was, ansonsten ein trockener, aber ein bisschen windiger Tag. Und morgen wird es dann auch bei uns richtig windig, vielleicht teilweise stürmisch mit dann einem Hin und Her aus Sonne und Wolken kommen auch bei uns kräftigere Schauer und Gewitter hereingezogen und dazu Temperaturen, die auch über die 24, 25 Grad hinausgehen können. Wochenende deutlich ruhiger, schöner, mehr Sonne, aber nicht ganz so warm.
0: Na bitte. Micha, dann bleiben wir dabei. Wir machen jetzt noch eins.
1: Käffchen!
0: Los!

0: Es ist kurz nach 8:45. Donnerstag, 3. September. Und wir fassen gleich nochmal alles zusammen, was heute wichtig ist und wichtig wird. Bleiben Sie dran. Gleich die Nachrichten bei uns.
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12: Mit Conny Hartmann. Guten Morgen. Der Chemnitzer Firmenlauf ist gestern mit einem Teilnehmerrekord über die Bühne gegangen. Dementsprechend begeistert war Konrad Kebelmann vom Organisationsteam.
13: 20 Jahre Firmenlauf in Chemnitz ist der absolute Wahnsinn. Eine wunderbare Reise, die 2006 begonnen hat und heute hier mit über 12.000 Teilnehmenden aus 640 Unternehmen einen absoluten Höhepunkt erlebt hat. Die Leute hatten mega gute Laune. Wir hatten sau viele Kreativteams auf der Strecke. Also es war der laufende Karneval, den wir uns immer gewünscht haben.
12: Als schnellstes Männerteam kam die Sächsische Haustechnik ins Ziel. Bei den Frauen war es die Firma Stadler. 4 Millionen Euro für die Rettungsleitstelle umzuschichten, war aus Sicht von Oberbürgermeister Sven Schulze notwendig. Im Stadtrat verwies er gestern auf seinen Amtseid. Ohne die Modernisierung hätte aus seiner Sicht eine Gefahr für Leib und Leben der Chemnitzer bestanden. Die Robert-Schumann-Philharmonie startet mit den ersten Sinfoniekonzerten in die neue Spielzeit. Dazu wurde der Klangkünstler und Komponist Jonas Urbat eingeladen.
14: Wir haben uns gefragt, wie klingt eigentlich ein Sinfonieorchester, wenn es nicht spielt? Also was passiert hinter den Kulissen? Wir haben mehrere Tage alles begleitet und geschaut, wo Noten gedruckt, wo verwaltet und organisiert wird, wo die Kisten in den LKW geladen werden und wie das Ganze in der Stadthalle dann zum Bühnenaufbau für das große Orchester wird. Und aus diesen Klängen und Videoaufnahmen haben wir eine Komposition erschaffen, die uraufgeführt wird.
12: Vor der Landtagswahl kommt Bundeskanzler Merz heute zum Wahlkampf nach Sachsen-Anhalt. Im Chemiewerk in Leuna nimmt er an einem Rundgang teil und einer Diskussionsrunde mit Ministerpräsident und CDU-Spitzenkandidat Sven Schulze. Die Fußballer des FC Bayern haben ihre Aufgabe in der ersten Runde des DFB-Pokals souverän gelöst. Der Titelverteidiger aus München gewann beim Zweitligisten

0: VfL Osnabrück mit 4:1. Die Köhlerhütte in Waschleite ist mit dem Gästeliebling 2026 geehrt worden. Zum zweiten Mal nach 2024 hat das Hotel den Titel vom Landestourismusverband Sachsen bekommen. Grundlage des Wettbewerbs sind authentische Gästebewertungen auf Online-Buchungs- und Bewertungsplattformen.
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3: Guten Morgen und einen schönen Donnerstag. Der Tagesstart sieht wirklich sehr schön aus bei uns in Chemnitz. 23 Grad heute die Höchstwerte, dazu ein lebhafter Mix aus Sonne und Wolken. Allerdings im Laufe des Tages kann sich's auch noch ein bisschen zuziehen, dann ist eventuell auch mal ein Schauer möglich. Morgen der Tag eher unbeständig, morgens sieht's noch ein bisschen schöner aus. Später ziehen dann mehr Wolken auf und die können dann auch teils kräftige Schauer oder mal ein Gewitter mitbringen. Der Wind kann noch ganz schön auffrischen, 23 Grad die Höchstwerte. Wochenende wird dann aber traumhaft schön und auf den Straßen haben wir noch nichts. Aber Sie vielleicht, dann sagen Sie gerne Bescheid. 03 mal 800 und die 4 ist die Nummer.
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0: kurz nach neun jetzt, moin.
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2: Und die gehören heute Nancy Gibson, die Leiterin unserer städtischen Musikschule, verabschiedet sich Ende des Monats in den Ruhestand. Und wo könnte man sie schöner feiern als beim Musikcafé Da Capo, das sie 2009 selbst aus der Taufe gehoben hat. Heute um 15 Uhr wird Nancy Gibson im Kraftwerk noch einmal zum Ehrengast ihres eigenen Erfolgsformats, sonst plaudert und moderiert sie hier. Diesmal darf sie sich einfach zurücklehnen, Kaffee und Kuchen genießen und hoffentlich ganz viel Applaus mitnehmen. Und den hat sie sich auch verdient.
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0: Es ist 8:08. Einen wunderschönen guten Morgen euch und Ihnen am Radio und grüezi unserem Chefmeteorologen Michael Klein, der wieder da ist. Herzlich willkommen.
1: Grüezi.
0: In Zürich sehe ich gerade, in Zürich werden heute, Gott, ich weiß gar nicht, wie man das ausspricht, die IG oder IG Nobelpreise verliehen.
1: Ja, ich glaube
0: Ignoble, was so viel wie unehrenhaft, glaube ich, heißt.
1: Genau, ja, richtig.
0: Also praktisch Nobelpreise, das macht irgendwie eine Fachjury, die entscheidet das, für wissenschaftliche Leistungen, die Menschen erst zum Lachen und dann zum Nachdenken bringen. Also es hat immer irgendwie einen ernsten Hintergrund.
1: Ja, also letztes Jahr habe ich noch mitbekommen, da hat man dann Kühe zum Beispiel in Zebramuster angestrichen und dann festgestellt, dass weniger Mücken auf die Kühe draufgehen.
0: Ja, weil das in Afrika eben so ist, da stehen die ja in Ostafrika, also wahrscheinlich nicht nur in Ostafrika, ich glaube in Westafrika gibt es auch Zebras und da sind ja viel mehr Mücken und Stechmücken unterwegs als hier. Dann hat man gesagt, naja, Mensch, wenn du aussiehst wie ein Zebra, dann stechen die dich weniger, weil sich die Natur eben was dabei gedacht hat, den Streifen zu geben. Was auch interessant war, letztes Jahr gab es, glaube ich, einen Preis, der ging nach Deutschland, da haben Wissenschaftler nachgewiesen, dass du, wenn du Alkohol getrunken hast, besser Fremdsprachen sprichst als nüchtern.
1: Hat man die Leute selbst zu verantworten? Weil ich habe auch immer den Eindruck,
0: dass
1: wenn ich was getrunken habe, ist mein Englisch irgendwie ganz toll.
0: Ja, interessant. Also der Ig Nobel Nobelpreis heute in Zürich. Mal sehen, was da bei rauskommt. Wir sind gespannt.
1: Ja. Interessant, ne? Aber ja. Was sich Menschen auch so beschäftigen. Ja. Einer hat, glaube ich, jahrzehntelang einfach immer aufgeschrieben, wie stark seine Fingernägel wachsen. Dafür gab es dann auch einen Preis.
0: Das ist unglaublich. Ja, Micha, wir werden dich mal anmelden mit deinem Wetterbericht.
1: Weil es so unglaublich ist, ja?
0: Da lacht er selber. Ja, der unglaubliche Wetterbericht. Aufgezeichnet über 20 Jahre. Nee, sieht doch ganz gut aus.
1: Ja,
0: oder? Ja, so in den nächsten Tagen. Für heute auch?
1: Ja, also wenn wir uns auf uns beziehen. Wer jetzt im Moment an Nord- und Ostsee ist, der hat richtig fieses Wetter, weil da ziehen heute richtig kräftige Schauer und Gewitter im Prinzip fast den ganzen Tag immer wieder durch. Ja, und bei uns wird das dann so ein bisschen abgeschwächt ankommen. Am Nachmittag kann es ganz vereinzelt mal ein ganz klein bisschen Regen geben. Für die meisten Sachsen bleibt es trocken. Bei den Temperaturen ist es angenehm warm mit Werten so um 23, 24 Grad. Und dann wird es morgen so sein, dass bei uns dann vor allem am Nachmittag auch Schauer und Gewitter ankommen können. Es gibt kräftigen, teilweise ja vielleicht etwas stürmischen Wind dazu, aber es ist ziemlich warm, über 25 Grad sogar.
0: Mhm.
1: Und am Wochenende kommt die Wetterberuhigung, insofern, dass der Wind langsam nachlässt. Das ist am Samstag immer noch ein bisschen ruppig, aber da ist schon wieder deutlich mehr Sonne dabei. Es sieht trocken aus, nicht ganz so warm bei 21, 22 Grad. Und der Sonntag, der wird dann voraussichtlich ganz schön werden, mit vielen sonnigen Phasen, ja, so über 22, 23 Grad und weniger Wind, da fühlt sich also richtig
0: gut
1: an.
0: Das ist aber schön. Gute Voraussetzungen. Sonntag feiern wir in der Landeshauptstadt den Tag des offenen Regierungsviertels. Da können alle Sachsen mal dorthin kommen und mal gucken, wie da gearbeitet wird, mal hinter die Kulissen schauen und so weiter. Sehr spannendes Thema, finde ich.
1: Ja. Vor allem sonntags.
0: Vor allen Dingen sonntags.
1: Arbeiten die sonntags so viel?
0: Naja, eben nicht. Deswegen, also doch eigentlich immer. Aber deswegen nutzt man den Sonntag, weil es dann ein bisschen ruhiger ist. Dann kann man dann auch mal in Ruhe gucken, weißt du?
1: Dass wir nicht so sehr stören.
0: Ja, richtig. Aber wir haben es gerade gehört, bei sehr guten Wetterbedingungen. Das ist doch schon mal was.
1: Ja.
0: Micha. Dann würde ich sagen, wir machen jetzt noch eins als Rausschmeißer.
1: Käffchen nehme ich.
0: Und dann hören wir uns morgen wieder.
1: Sehr gerne.
0: Bis dahin, ja. Ciao.
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6: Mit Conny Hartmann. Guten Morgen. Der Haushalts- und Finanzausschuss des Landtages hat aus dem Sachsenfonds 60 Millionen Euro für den Ausbau des Leipziger Sportforums freigegeben. Mit dem Geld soll die Arena ausgebaut und eine neue Ballsporthalle errichtet werden. Oberbürgermeister Burkhard Jung befürwortet angesichts der aktuellen Bedrohungslage den Bau einer Waffenfabrik im Norden Leipzigs. Wenn sie nicht hier gebaut werde, würde es einfach woanders passieren, so der Rathauschef. Das Stadtteilkulturfestival Ostlichter lädt ab heute 5 Wochen lang in den Leipziger Osten. An 65 Spielorten erwartet Besucher bis zum 4. Oktober ein vielfältiges Programm mit über 100 Veranstaltungen. Die Filmfestspiele in Venedig sind eröffnet worden. Mit einer Ehrung für George Clooney. Der 65-jährige Hollywood-Star hat bei der Eröffnungsgala den Goldenen Löwen für sein Lebenswerk erhalten.
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8: Guten Morgen und einen schönen Donnerstag. Der Tagesstart sieht wirklich sehr schön aus bei uns in Chemnitz. 23 Grad heute die Höchstwerte, dazu ein lebhafter Mix aus Sonne und Wolken. Allerdings im Laufe des Tages kann sich's auch noch ein bisschen zuziehen, dann ist eventuell auch mal ein Schauer möglich. Morgen der Tag eher unbeständig. Morgens sieht's noch ein bisschen schöner aus. Später ziehen dann mehr Wolken auf und die können dann auch teils kräftige Schauer oder mal ein Gewitter mitbringen. Der Wind kann noch ganz schön auffrischen. 23 Grad die Höchstwerte. Wochenende wird dann aber traumhaft schön und auf den Straßen haben wir noch nichts. Aber Sie vielleicht, dann sagen Sie gerne Bescheid. 03 mal 800 und die 4 ist die Nummer.
9: Ja, danke schön, Miri.
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14: Danke, zu allen. 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
1: Heute ist Open-Air-Kino angesagt und zwar am Brühl, genauer gesagt am Bürgerhaus Brühl Nord. Im dortigen Hof gezeigt wird ein Streifen über die Geschichte von Chemnitz. Da geht's um unsere Stadt im Zeitraum von 1143 bis 2025. Los geht der Streifen um 20 Uhr und der Eintritt zur etwa zweistündigen Veranstaltung ist frei. Allerdings wird um Spenden gebeten, um die Unkosten zu decken.
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1: 100 bis 120 Mal pro Minute drücken, ja? Herzdruckmassage. Der richtige Rhythmus ist wohl der. So, pass auf jetzt. Herzdruckmassage. Herzdruck, Druck, Druck, Druck, Druck, Druck, Druck, Druck, Druck, Druck, Druck. Ganz wichtig, alle 4 Minuten fällt in Deutschland ein Mensch um, und zwar mit einem Herz-Kreislauf-Stillstand. Alle 4 Minuten. Viele von denen schaffen es nicht, weil einfach falsch oder gar keine erste Hilfe geleistet wird.
2: Und gar keine, ne?
1: Gar keine, ja. Meistens gar keine, weil sich die Leute nicht trauen oder keine Ahnung haben, wie es geht. Ja. Deswegen ganz, ganz wichtig und eigentlich auch ganz einfach die Herzdruckmassage. In Schwerin gibt es da heute einen Weltrekordversuch. Und zwar wollen die 80 Stunden am Stück eine Puppe wiederbeleben. Also da werden ganz viele Leute gesucht, die da mithelfen. Jeder so ein paar Minuten. Dann wollen die diesen Weltrekord einstellen. Ja, 80 Stunden am Stück. Ich habe gelesen, Lars Klingbeil hatte anfragen lassen, ob er seine SPD für das Wiederbelebungsexperiment zur Verfügung stellen darf.
2: Da haben wir gesagt, nee, wir wollen die Leute schon irgendwie motiviert halten.
1: Ja, richtig. Muss schon ein Erfolg zu sehen sein. Dann.
2: Ja.
1: Der Schuhmarkt in Deutschland, ja, Schuhe, ne, was man so anzieht zum Laufen, der ist rückläufig. Und zwar stark rückläufig.
2: Die Schuhe sind rückläufig.
1: Rückläufig, sie laufen zurück, ja. Die Menschen kaufen deutlich weniger Schuhe als noch vor wenigen Jahren. Das Einzige, was sich wirklich gut hält, sind Sportschuhe. Aber ansonsten, der Trend, der geht zu Kombination. Also, dass man einen Schuh zu mehreren Outfits kombinieren kann. Schuhkrise. Und? Hast du in diesem Jahr schon Schuhe gekauft?
2: Tatsächlich ja.
1: Aha, ich auch.
2: Aber auch so ein Kombiniererschuh.
1: Habe ich auch. Ich gebe zu, für die Hochzeit, ich habe ausgegeben 110 Euro. Miri, wie sieht's denn bei dir aus mit Schuhen?
3: Also, ich habe zur Hochzeit auch 160 Euro ausgegeben für meine Schuhe.
1: Euro.
3: Aber das sind Turnschuhe.
1: Wie viele Schuhe hast du im Schrank? Wie viele Paar?
3: 25.
1: Micha, du?
2: Nicht so viele, aber die sehen alle gleich aus,
1: glaube ich. Christine, wie viele Schuhe? Komm mal her.
2: Christine hat mehr Gummistiefel.
3: Na und Flipflops. Flipflops hat sie auch.
1: Ich glaube auch, Christine hat ganz viele Gummistiefel und Flipflops, wurde ja gesagt.
2: Weil die immer durch die Hinterlassenschaften der Tiere warten.
1: Kannst du das bestätigen?
4: Hasi sagt immer, du hast 4 Paar Schuhe. Passend zu den Jahreszeiten. Frühling, Sommer, Herbst und Winter.
1: Okay.
4: Mensch, fühle mich doch nicht immer so vor.
3: Ich habe nicht wirklich viele Schuhe. Schlimm ist, wenn man Schuhfetisch ist. Das ist eher peinlich.
2: Ich kenne ja Leute, die haben ganze Regale voll, weil sie das neueste Modell kaufen müssen von irgendwas, das aber auch nie anziehen. Das muss dann besessen werden.
4: Ja, ich kenne da auch Leute. Also ich habe da einen zu Hause. Also braune Schuhe, ne? Also braune Schuhe sind ja für mich braune Schuhe. Da stehen bestimmt 30 Paar braune Schuhe, wo ich sage, die sehen doch alle, das sind alles braune Schuhe. Und das sind nur die braunen. Das macht überhaupt keinen Sinn. Ich sehe nicht mal einen Unterschied.
3: Das ist aber schon so eine Art Fetisch, ne?
2: Aber es ist ein Mann der Nuancen.
4: Es sind braune Schuhe.
1: Dabei mögen die meisten Männer schwarze Schuhe. Da gibt es einen regelrechten Schwarzmarkt, habe ich gelesen. Wir schlürfen jetzt ein Käffchen. Nicht aus dem Schuh, sondern aus der Tasse.
2: Deswegen sind das braune Schuhe.
1: Irgendwann
2: schlürfen wir Kaffee aus den Schuhen.
3: Leute, jetzt wird's eklig.

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8: Mit Conny Hartmann. Guten Tag. Oberbürgermeister Sven Schulze hat gestern seine Eilentscheidung zur Rettungsleitstelle in einer Sondersitzung des Stadtrates begründet. Dabei verwies er auf seinen Amtseid. Frederik Seifert mit den Hintergründen.
9: Der Oberbürgermeister sah eine Gefahr für Leib und Leben der Chemnitzer, wenn die Leitstelle nicht modernisiert worden wäre. Deshalb habe er handeln müssen. Schulze hatte kurzfristig 4 Millionen Euro von anderen Projekten umgeschichtet. Das Geld war unter anderem für die Schwimmhalle am Südring und den Terra Nova Campus vorgesehen. Im nächsten Haushalt sollen die Mittel dort wieder eingeplant werden.
8: Der Chemnitzer Firmenlauf hat zu seiner 20. Jubiläumsauflage einen Teilnehmerrekord von über 12.000 Läufern verzeichnet. Als schnellste Männermannschaft kam die Sächsische Haustechnik ins Ziel. Bei den Frauen war es die Firma Stadler. Das größte Team war das vom Klinikum. Es hat mit einer großen, selbstgebauten Raupe auch den Kreativpreis gewonnen. Bei einem Brand in einem Schweinestall im Vogtland sind mehrere hundert Tiere verendet. Das Feuer in dem Agrarbetrieb in Bernsgrün bei Zollenroda hat einen Schaden von mindestens 1 Million Euro angerichtet, teilte das Lagezentrum des thüringischen Innenministeriums mit. Die Rauchsäule war in mehr als 30 Kilometern Entfernung sichtbar. Russland schließt das Goethe-Institut, das es in mehreren russischen Städten gibt. Das Land reagiert damit auf die angekündigte Schließung des russischen Hauses in Berlin infolge des Fundes einer Sprengstoffdrohne auf dem Flughafen Leipzig-Halle. Ulf Mauder berichtet.
10: Das Goethe-Institut hier in Russland ist eine der wenigen noch verbliebenen deutsch-russischen Verbindungen in Krisenzeiten. Dass es nun geschlossen wird, ist vor allem für viele europafreundliche und dem Westen gegenüber offene Russen ein schwerer Schlag. Das Goethe-Institut hat nicht nur Kulturveranstaltungen hier in Russland organisiert, sondern verbreitet vor allem auch die deutsche Sprache.
8: Der Bundesgerichtshof verhandelt heute über KI-Training. Ein Berufsfotograf klagt gegen einen Verein, der einen riesigen Textbilddatensatz kostenlos bereitstellt. Für die Sammlung wurden Bilder aus dem Netz heruntergeladen. Darin sieht der Fotograf eine Urheberrechtsverletzung. Die Vorinstanzen hatten die Klage abgewiesen.
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13: Einen schönen guten Morgen. Ui, einige werden doch ganz schön Muskelkater heute haben nach dem Firmenlauf. Und der Tagesstart ist wirklich schön. Ein paar Wolken sind jetzt mal mit dabei. 23 Grad die Höchstwerte. Es kann auch zwischendurch mal ein paar mehr Wolken geben. Und vielleicht auch den ein oder anderen Tropfen später. Morgen der Tag, der wird dann eher so ein bisschen unbeständig werden. Da ziehen im Tagesverlauf auch teilweise mal kräftige Schauer durch oder mal ein Gewitter. Und der Wind kann ganz schön auffrischen. Wochenende wird dann aber wieder traumschön. Und auf den Straßen wird geblitzt, auf der Leipziger Straße Höhe Autobahn Auf- und Abfahrten Chemnitz Mitte. Ansonsten läuft alles störungsfrei. Gute Fahrt, schönen Tag.
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1: Live am Donnerstag. Wie schön, dass Sie an meiner und an unserer Seite sind. Machen wir uns jetzt einen entspannten Arbeitstag. Hit halbe Stunde Nummer 1 geht los mit Lola Young. Viel Spaß und hi hi.
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0: Schönen Donnerstagvormittag mit uns. Radio Es ist 2:15. Wir sind bei der Arbeit und laut Berichten werden in den Supermärkten aktuell die Sardinen knapp. Ich habe aber nochmal Glück gehabt. Ich wollte eh keine kaufen. Wir machen gleich ein bisschen Sommersound an. Es wird ja in den nächsten Tagen auch wieder sommerlich bei uns und wir freuen uns deswegen gleich auf Michel Tillot und I Search a Pago. Das und noch ganz viel mehr gleich hier bei mir.
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16: Einen wunderschönen guten Morgen, schönen Donnerstag. Die Esse, die war gestern gar nicht mehr bunt, weil das Licht so orange war und dann hat man die Farben gar nicht mehr gesehen. Das war ziemlich lustig. Heute strahlt sie im Sonnenschein, zumindest teilweise. Ein paar Wolken sind immer mal mit dabei. 23 Grad sind die Höchstwerte heute. Vielleicht kann es noch den ein oder anderen Tropfen geben im Laufe des Nachmittags. Morgen der Tag auch eher unbeständig. Auflockerungen am Vormittag, später dann kräftige Schauer oder auch mal ein Gewitter. Bei bis zu 23 Grad. Und auf den Straßen haben wir 2 Blitzer. Heinrich-Schütz-Straße stadtauswärts gegenüber vom Campus Tempo 30 und auf der Leipziger Straße.
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0: Dankeschön, Miri. Ihnen eine gute und sichere Fahrt und einen ganz schönen Donnerstag.

0: Musik aus dem Jahr, als der Turmfalke Vogel des Jahres war. 2007 Timbaland und One Republic mit Apologize um 10:30.
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0: Heißluftfritteusen bzw. Airfryer haben ja in den vergangenen Jahren einen regelrechten Siegeszug in unseren Küchen gehabt. Da gibt's mittlerweile ja von klein bis groß alles, von günstig bis teuer. Die Stiftung Warntest hat jetzt 22 Produkte untersucht, von kompakten Einsteigermodellen bis zu großen Doppelkammergeräten. Die Preise liegen zwischen 80 und 280 Euro. Was bei dem Test rausgekommen ist, darüber spreche ich mit Roman Schuckis von der Stiftung Warntest. Erstmal vorneweg, wie sind denn die Testergebnisse ausgefallen?
2: Insgesamt ist der Test erfreulich verlaufen. Wir haben doppelt so viele gute wie letztes Mal und wir hatten auch keine ganz großen Ausfälle. Und was auch positiv ist, dass alle Hähnchen gut gegart haben, also mindestens gut gegart haben. Das scheint also keine große Herausforderung mehr zu sein. Das war in unserem ersten Test 2019 wirklich noch ein größeres Problem, wo die ganz blass blieben und zum Teil auch gar nicht gegart waren.
0: Okay, für wen lohnten sich welches Gerät?
2: Wir würden immer raten, einmal zu überlegen, was man eigentlich vorhat und dann am besten es vor Ort einmal auszuprobieren oder sich vielleicht auch beraten zu lassen. Also das sind solche Fragen zum Beispiel, für wie viele Menschen will ich überhaupt Sachen zubereiten? Wie viel Platz habe ich in meiner Küche? Wie viele Komponenten will ich garen? Möchte ich jedes Mal eigentlich nur Pommes machen und weiß ich das jetzt schon? Oder möchte ich mich auch mal ein bisschen ausprobieren? Es gibt ja ganz viele Rezepte im Internet, vielleicht auch mal ein Menü machen oder aus mehreren Bestandteilen das garen. Und darauf finden, das richtige Gerät auszuwählen.
0: Ja, nun sagt der eine oder andere auch, was im Airfryer geht, kann ich auch im Backofen machen. Welche Vor- und Nachteile gibt's denn da?
2: Also es kommt so ein bisschen drauf an, was man vorhat. Also gerade für kleine Küchen ist natürlich ein Airfryer unschlagbar. Es gibt Leute, die das im Wohnmobil nutzen. Es ist gut für Studiküchen. Wenn man gar keine Küche hat, ist natürlich der Airfryer wirklich unschlagbar. Und wir haben ausprobiert, ob er Zeit und Energie spart, wie die Anbieter versprechen. Das ist auch tatsächlich so. Da kommt es nachher so ein bisschen auf die Menge an, aber gerade bei kleineren Mengen sind die Airfryer wesentlich schneller und weniger energieintensiv.
0: Sagte Roman Schuckis von der Stiftung Warntest. Dankeschön. Also gerade für kleinere Mengen sind Airfryer gegenüber dem Backofen fast unschlagbar. Wer mehr zubereiten will, wird wohl das größere Gerät nutzen müssen.

0: singt über das Erwachsenwerden, sesshaft werden, sogar Harry Styles mit seiner ganz neuen Single American Girls.
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0: hat jetzt die Marke von 1 Milliarde Streams geknackt und ist ja auch eine geile Nummer. Von Kylie Minogue, Can't Get You Out of My Head, 1:45. Wir bringen sie gleich auf den aktuellen Stand. Und da gibt es eine Überraschung bei den US Open. Bei dem Tennis Grand Slam Turnier setzte sich die deutsche Tatjana Maria gegen die Lettin Jelena Ostapenko durch. Wir haben gleich alle Themen dieses Tages für Sie in unseren Nachrichten um 10:50.
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4: Mit Conny Hartmann. Guten Tag. Nach den schweren Unfällen gestern auf der A9 bei Sandersdorf-Brena kommt es wegen Bergungsarbeiten auch heute noch zu Behinderungen in dem Abschnitt. Bei einem Auffahrunfall war gestern früh zunächst ein 31-jähriger Beifahrer gestorben und eine weitere Person lebensgefährlich verletzt worden. Im Rückstau krachten später dann noch drei Lkw ineinander, wobei ein 63-jähriger Trucker sein Leben verlor. Die Rathausspitze hat dem Stadtrat den geplanten Doppelhaushalt für die kommenden beiden Jahre vorgestellt. Unterm Strich steht ein Minus von über 330 Millionen Euro und im Vergleich zu den Vorjahren deutlich weniger Investitionen. Grund sei vor allem die Unterfinanzierung durch den Bund, hieß es. Immerhin habe der Freistaat seine Unterstützung aber erhöht, erklärt Finanzbürgermeister Thorsten Bonneff.
5: Aber das gehört zur Wahrheit dazu. Diese Mittel, die der Freistaat Sachsen zusätzlich an seine Kommunen auszahlt, sind zu 100% kreditfinanziert. Also auch das ist ein Scheck auf die Zukunft, der momentan nicht gedeckt ist und den unsere Kinder und Kindeskinder bezahlen werden müssen.
4: Der Haushalts- und Finanzausschuss des Sächsischen Landtags hat aus dem Sachsenfonds 60 Millionen Euro für den Ausbau des Leipziger Sportforums freigegeben. Mit dem Geld soll die Arena ausgebaut und eine neue Ballsporthalle errichtet werden. So könne in der Messestadt wieder ein Angebot für Hallenballsport auf internationalem Spitzenniveau entstehen. Man erhoffe sich durch dieses klare Signal auch Rückenwind für die Olympiabewerbung, hieß es. Eine Baustelle des Münchner Unternehmens Rode und Schwarz ist in der Nacht mit Brandsätzen beworfen worden. Zwei Tatverdächtige wurden festgenommen. Rode und Schwarz ist unter anderem in den Bereichen Sicherheitstechnik und Kommunikation für Behörden und Militär tätig. Zu den Hintergründen wird ermittelt. Die Filmfestspiele in Venedig sind eröffnet worden. Mit einer Ehrung für George Clooney. Der 65-jährige Hollywood-Star hat bei der Eröffnungsgala den Goldenen Löwen für sein Lebenswerk erhalten. Eröffnet wurde das Festival anschließend mit Danny Boyles neuem Film Ink. Er konkurriert mit 20 weiteren Filmen um den Hauptpreis.
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7: Einen wunderbaren Donnerstag. Ja, die Wetterlage ist ja allgemein noch so ein bisschen wechselhaft. Man weiß eigentlich nie so genau, was alles so passiert. Es ist ein ziemlich wechselhafter Tag, obwohl der Tagesstart eben sehr, sehr schön ist. Ein Mix aus Sonne und Wolken, momentan viel Blau am Himmel. Aber es kann sich eben auch ein bisschen zuziehen im Laufe des Tages und dann auch den ein oder anderen Tropfen geben. Die Temperaturen gehen auf 23 Grad rauf. Morgen der Tag wird noch ein bisschen unbeständiger. Erstmal ganz hübsch, später dann teils kräftige Schauer. Der Wind kann ganz schön aufdrehen, es kann auch ein Gewitter geben. Wochenende wird dann aber traumhaft schön und auf den Straßen wird geblitzt, auf der Heinrich-Schütz-Straße auswärts und auf der Leipziger Straße.
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9: Da sind wir live und in Farbe mit allen aktuellen Infos von hier. Wenn es was Wichtiges von unseren Straßen gibt, meldet sich Miri natürlich sofort. Ansonsten starten wir jetzt erstmal die nächste Hit-Halbe-Stunde und die geht los mit Forever Young um genau 6:11 Uhr. Hi.
10: Wir

0: Schön, dass Sie bei uns sind an diesem Donnerstag. Es ist 10 vor halb 12. Wir versorgen Sie gleich mit einem ganz frischen Wetter- und Straßenupdate. Mal sehen, wie Sie da gerade vorwärts kommen. Und direkt danach machen wir musikalisch mit diesem Highlight weiter. Avicii und Levels. Das und noch ganz viel mehr gleich hier bei mir.
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15: Einen wunderbaren Donnerstag. Ja, die Wetterlage ist ja allgemein noch so ein bisschen wechselhaft. Man weiß eigentlich nie so genau, was alles so passiert. Es ist ein ziemlich wechselhafter Tag, obwohl der Tagesstart eben sehr, sehr schön ist. Ein Mix aus Sonne und Wolken, momentan viel Blau am Himmel. Aber es kann sich eben auch ein bisschen zuziehen im Laufe des Tages und dann auch den ein oder anderen Tropfen geben. Die Temperaturen gehen auf 23 Grad rauf. Morgen der Tag wird noch ein bisschen unbeständiger. Erstmal ganz hübsch, später dann teils kräftige Schauer. Der Wind kann ganz schön aufdrehen, es kann auch ein Gewitter geben. Wochenende wird dann aber traumhaft schön und auf den Straßen wird geblitzt, auf der Heinrich-Schütz-Straße auswärts und auf der Leipziger Straße.
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0: Miri ist natürlich auch da und zusammen wünschen wir Ihnen einen ganz schönen Donnerstag. 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
0: Heute Morgen ist die erste André und die Morgenmädels Schulstunde dieses Schuljahres ausgelost worden. Schulstunde, das heißt, André oder Christine kommen zu euch in die Klasse, machen Unterricht und bringen noch 500 Euro für die Klassenkasse mit. Wenn man sich für André entscheidet, gibt's eine Sportstunde und mit Christine gibt's eine Stunde in Medienkompetenz. Heute ist die Klasse 4b ausgelost worden. Angemeldet wurde sie von Nicole, einer Mama. Und bei denen zu Hause wird auch schon drauf geachtet, wie oft mit digitalen Medien umgegangen wird.
3: Ja, der Sohn ist 10. Es wird viel diskutiert, wie viel und was darf vor allem schon geschaut werden. Wir haben Bildschirmzeiten auch fürs Handy, 1,5 Stunden am Tag. Das geht dann einfach aus, wenn die Bildschirmzeit erreicht ist.
0: Aber da gibt's ja noch viel mehr. Das wird Christine heute alles erzählen, wie die Stunde abgelaufen ist. Das gibt's dann morgen früh 6:30 bei André und den Morgenmädels. Und anmelden geht natürlich auch noch. Alle Infos gibt's dazu auf unserer Website.
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Immer noch die Eins in unseren Charts. Shakira und Burna Boy mit Die Die. Mal sehen, ob es an diesem Samstag wieder für die Spitze reicht. Die Antwort gibt's beim Kollegen Mark ab kurz vor 18 Uhr.

0: Es ist 2:45. Das Ifo-Institut hat seine Konjunkturprognose für die Aussichten der deutschen Wirtschaft überraschend stark erhöht. Wir haben gleich alle Themen dieses Tages für Sie in unseren Nachrichten um 10:40.
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5: Mit Conny Hartmann. Guten Tag. Oberbürgermeister Sven Schulze hat gestern seine Eilentscheidung zur Rettungsleitstelle in einer Sondersitzung des Stadtrates begründet. Dabei verwies er auf seinen Amtseid. Frederik Seifert mit den Hintergründen.
6: Der Oberbürgermeister sah eine Gefahr für Leib und Leben der Chemnitzer, wenn die Leitstelle nicht modernisiert worden wäre. Deshalb habe er handeln müssen. Schulze hatte kurzfristig 4 Millionen Euro von anderen Projekten umgeschichtet. Das Geld war unter anderem für die Schwimmhalle am Südring und den Terra Nova Campus vorgesehen. Im nächsten Haushalt sollen die Mittel dort wieder eingeplant werden.
5: Der Chemnitzer Firmenlauf hat zu seiner 20. Jubiläumsauflage einen Teilnehmerrekord von über 12.000 Läufern verzeichnet. Als schnellste Männermannschaft kam die sächsische Haustechnik ins Ziel. Bei den Frauen war es die Firma Stadler. Das größte Team war das vom Klinikum. Es hat mit einer großen, selbstgebauten Raupe auch den Kreativpreis gewonnen. Bei einem Brand in einem Schweinestall im Vogtland sind mehrere hundert Tiere verendet. Das Feuer in dem Agrarbetrieb in Bernsgrün bei Zollenroda hat einen Schaden von mindestens 1 Million Euro angerichtet, teilte das Lagezentrum des thüringischen Innenministeriums mit. Die Rauchsäule war in mehr als 30 Kilometern Entfernung sichtbar. Russland schließt das Goethe-Institut, das es in mehreren russischen Städten gibt. Das Land reagiert damit auf die angekündigte Schließung des russischen Hauses in Berlin infolge des Fundes einer Sprengstoffdrohne auf dem Flughafen Leipzig-Halle. Ulf Mauder berichtet.
7: Das Goethe-Institut hier in Russland ist eine der wenigen noch verbliebenen deutsch-russischen Verbindungen in Krisenzeiten. Dass es nun geschlossen wird, ist vor allem für viele europafreundliche und dem Westen gegenüber offene Russen ein schwerer Schlag. Das Goethe-Institut hat nicht nur Kulturveranstaltungen hier in Russland organisiert, sondern verbreitet vor allem auch die deutsche Sprache.
5: Der Bundesgerichtshof verhandelt heute über KI-Training. Ein Berufsfotograf klagt gegen einen Verein, der einen riesigen Textbilddatensatz kostenlos bereitstellt. Für die Sammlung wurden Bilder aus dem Netz heruntergeladen. Darin sieht der Fotograf eine Urheberrechtsverletzung. Die Vorinstanzen hatten die Klage abgewiesen.
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9: Einen wunderschönen Donnerstag. Ja, es war eine wunderbare Atmosphäre gestern auf dem Firmenlauf. Unnachahmlich. Und das Wetter hat auch noch gepasst. Die kleinen Tropfen, die kamen erst, als der Lauf schon zu Ende war. Heute, jetzt zumindest momentan, ist es eher so ein bisschen bedeckter. Der Tagesstart, der hatte deutlich mehr Wolkenlücken. Aber es kann immer mal die Sonne rausgucken zwischendurch. Aber im Laufe des Tages eben auch mal den ein oder anderen Tropfen geben. 23 Grad die Höchstwerte heute. Und morgen der Tag noch deutlich durchwachsener. Da kann es tagsüber mal kräftig Schauer geben, dazu weht ein teils böiger Wind. Wochenende wird dann aber sehr freundlich und auf den Straßen haben wir noch nichts, nur ein Blitz auf der Heinrich-Schütz-Straße auswärts.
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1: Da sind wir live von den Faber an diesem Donnerstag. Unsere Mittagspause servieren wir gleich. 2000er Sound von Gigi D'Agostino, L'Amour Toujours. Davor starten wir die nächste Hit-halbe Stunde mit Leonie und Don't Worry in unserer Special Summer Edition. Wir können ja ruhig noch ein bisschen Sommer machen. 5:12 ist es. Hi, hi.

0: Schönen Donnerstag mit uns. 10 vor halb 1 ist es. Der 17-jährige Tänzer Park Geon Rung aus dem Video zum Kinderlied Baby Shark startet jetzt 10 Jahre nach dem Hit als Baby Shark Boy eine Karriere als K-Pop-Sänger. Ich bin jetzt ein bisschen in Sorge, was das Kind aus Schnieschna Schnappi heute macht. Wir machen damit gleich weiter. Nothing Breaks Like a Heart, Mark Ronson und Miley Cyrus in einem Hit vereint. Das und noch ganz viel mehr gleich hier bei mir.
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17: Es wird langsam freundlicher bei uns in Chemnitz Stadt und Land. Die Temperaturen steigen auf 23 Grad am Nachmittag. Dazu gibt's ordentlich Wind. Abends dann meist grau, aber locker bewölkt bei 20 Grad. Die Nacht dann auch mit Wolken, aber trocken bei 17 Grad. Morgen ziehen dann

0: kräftige Schauereien und auch Gewitter sind möglich bei maximal 23 Grad. Läuft im Moment bei uns im Stadtverkehr auch außenrum auf den Autobahnen keine größeren Probleme. Blitzer stehen auf der Leipziger Straße an der Aral-Tankstelle in beiden Richtungen und auf der Nefestraße stadteinwärts zwischen dem Überflieger und der Aral. Kommen Sie gut und sicher an Ihr Ziel.
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3: Gleich werden 36 Grad mit Zweiraumwohnungen. Schönen Donnerstag.

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1: Heute ist Open-Air-Kino angesagt und zwar am Brühl, genauer gesagt am Bürgerhaus Brühl Nord im dortigen Hof. Gezeigt wird ein Streifen über die Geschichte von Chemnitz. Da geht es um unsere Stadt im Zeitraum von 1143 bis 2025. Los geht der Streifen um 20 Uhr und der Eintritt zur etwa zweistündigen Veranstaltung ist frei. Allerdings wird um Spenden gebeten, um die Unkosten zu decken.
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0: Hier ist das Lieblingsradio am Donnerstag mit Teddy Swims und Mr. Know-It-All. Eine Minute nach 12:45. 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Fast jeder zweite junge Mann in Deutschland trinkt sich regelmäßig einen Rausch an. Und wir informieren Sie gleich über alles Wichtige von hier aus Deutschland und der Welt in unseren Nachrichten um 12:50.
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18: Mit Conny Hartmann. Guten Tag. Künftige Hitzesommer könnten in Chemnitz zu einem ernsthaften Problem werden. Nach Aussage der Stadtverwaltung ist der

0: können. Angesichts der extremen Hitzetage in diesem Jahr sieht das Gesundheitsamt hier aber Handlungsbedarf. Die Robert-Schumann-Philharmonie startet mit den ersten Sinfoniekonzerten in die neue Spielzeit. Dazu wurde der Klangkünstler und Komponist Jonas Urbat eingeladen.
1: Wir haben uns gefragt, wie klingt eigentlich ein Sinfonieorchester, wenn es nicht spielt? Also was passiert hinter den Kulissen? Wir haben mehrere Tage alles begleitet und geschaut, wo Noten gedruckt, wo verwaltet und organisiert wird, wo die Kisten in den LKW geladen werden und wie das Ganze in der Stadthalle dann zum Bühnenaufbau für das große Orchester wird. Und aus diesen Klängen und Videoaufnahmen haben wir eine Komposition erschaffen, die uraufgeführt wird.
0: Bei einem Brand in einem Schweinestall im Vogtland sind mehrere hundert Tiere verendet. Das Feuer in dem Agrarbetrieb in Bernsgrün bei Zeulenroda hat einen Schaden von mindestens 1 Million Euro angerichtet, teilte das Lagezentrum des thüringischen Innenministeriums mit. Die Rauchsäule war in mehr als 30 Kilometern Entfernung sichtbar. In München sind in der Nacht Brandsätze auf die Baustelle eines Unternehmens geworfen worden, das in Bereichen Sicherheitstechnik für Behörden und das Militär tätig ist. Es handelt sich um Rode und Schwarz. Sebastian Will berichtet.
2: Ein Zeuge hatte gegen Mitternacht die Polizei alarmiert, weil aus einem Auto Brandsätze geworfen worden sind. Einer davon hat im Bereich von Baucontainern gezündet. Einen weiteren haben Spezialkräfte unschädlich gemacht. Wenig später wurden in der Nähe eine 28-jährige Frau und ein 38-jähriger Mann aus Bulgarien festgenommen.
0: Jedes fünfte Kind erlebt offenbar sexuellen Missbrauch im Internet. Das zeigt eine weltweite UNICEF-Studie. Mehr als 15 Millionen Kinder und Jugendliche zwischen 12 und 17 Jahren sind demnach innerhalb eines Jahres ungewollt sexuellen Inhalten ausgesetzt gewesen, etwa durch Bilder.
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4: Nicht unfreundlich heute in der zweiten Tageshälfte in Chemnitz Stadt und Land. Temperaturen steigen noch auf bis zu 23 Grad. Dazu wird der Wind frischer. Am Abend ist es dann meist grau, aber locker bewölkt. Die Nacht dann auch dicht bewölkt, aber trocken bei 17 Grad. Morgen erstmal freundlich, später dann kräftige Schauer, zum Teil auch Gewitter möglich. Dazu weht ein kräftiger Wind bei 23 Grad. Vorsicht auf der S223 Richtung Augustusburg nach Flöha ist ein LKW in den Graben gerutscht. Und es blitzt in der Stadt auf der Leipziger Straße an der Aral und auf der Nefesstraße stadteinwärts zwischen Überflieger und Aral.
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6: Live und in Farbe an diesem Donnerstag, 3. September. Unser Geburtstagskind des Tages ist heute Peter Fox. Der Musiker feiert heute seinen 55. Geburtstag. Happy Birthday. Ich schätze mal, er feiert in einem Haus am See. Ist auf jeden Fall gleich dabei in der nächsten Hit-Halben Stunde. Die starten wir jetzt mit Golden um 5:01. Hi, hi.

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Schön, dass Sie bei uns sind. Hier ist Radio Chemnitz. Wir arbeiten uns langsam ran ans Wochenende, das nebenan in Zwickau ganz im Zeichen vom Trabi steht. Morgen geht auf dem Flugplatz das Trabant-Treffen los mit 700 Trabis und Wartburgs, Ladas und anderen Ostfahrzeugen. Ich bin ja ein riesengroßer Trabi-Fan. Mein erstes Auto Mitte der 90er war ein 1-1er Trabi-Kombi, ein Geschenk von Oma und Opa. Was war ich stolz und happy. Ich habe ihn später leider eingetauscht. Vielleicht kommt er aber an diesem Wochenende nach Hause. Wir würden uns wiedererkennen, mein Trabi und ich.

0: Isaac und Always on the Run. Damit ist es 11:45. Radio Chemnitz. 1996 hat die schwedische Band The Cardigans einen Riesenhit in ganz Europa. Auch durch den Film Romeo und Julia unterstützt und 2020 dann das musikalische Update. Von Two Colors, Loveful heißt immer noch der Song und den hören wir gleich nach einem frischen Wetter- und Straßenupdate hier bei mir.
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22: Nicht unfreundlich in Chemnitz, Stadt und Land. Temperaturen steigen noch bis auf 23 Grad. Dazu frischt im Laufe des Nachmittages der Wind immer mehr auf. Abends dann meist grau, die Nacht dann dicht bewölkt, aber trocken bei 17 Grad. Morgen dann erstmal ganz nett, später ziehen dann kräftige Schauer auf. Es kann auch gewittern bei bis zu 23 Grad. Ein Unfall in Grüna auf der Chemnitzer Straße, die Unfallstelle zwischen Fabrikstraße und August-Bebel-Straße, dort eine Vollsperrung und Vorsicht auf der S223 aus Richtung Flöha kommt, Richtung Augustusburg, da ist ein LKW in den Graben gerutscht. Blitzer auf der Leipziger Straße in beiden Richtungen und auf der Nevestraße stadteinwärts.
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2: Und jetzt mit Ich und Two Colors, das sind die nächsten zwei bei uns.

0: schönen Donnerstagnachmittag mit uns, eine Minute nach 1:30.
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1: Olivia Rodrigo, Drop Dead.
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neu auf unserer Playlist dabei, Olivia Rodrigo und Drop Dead. Nicht mehr neu, aber trotzdem sehr gut ist Roman Knoblauch. Geht gleich weiter mit ihm. Ich bin Marcel Wenzke. Schönen Nachmittag, tschüss und wir hören uns. Yeah.

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5: Mit Oliver Heinze, guten Tag. Die Stadtverwaltung plant, die Bibliotheksgebühren um 1 bis 2 Euro zu erhöhen. Zur Begründung sagt Kulturbürgermeisterin Dagmar Ruschainski:
1: Insgesamt war der Auftrag, dass man einen Mehrertrag von 40.000 Euro erwirtschaftet. Dann können Sie sich vorstellen, dass in einzelnen Bereichen das teurer wird. In dieser moderaten Größenordnung. Vielleicht zum Vergleich: In den letzten 3 Jahren sind die Kosten für die Bibliothek um 730.000 Euro gestiegen. In dieser Relation sind natürlich dann 40.000 Euro Mehrertrag eine bescheidene Dämpfung des Kostenaufwuchses.
5: Wenn der Stadtrat zustimmt, gilt die neue Gebührenordnung ab November. Die Polizei sucht nach einem ungewöhnlichen Vorfall in Hohenstein-Ernsthal einen Chemnitzer Autofahrer. Zeugen hatten am Samstagvormittag auf der Karl-May-Straße gesehen, wie ein Unbekannter den Wagen mit Chemnitzer Kennzeichen stoppte. Der Mann brüllte herum, schlug mehrfach gegen den grauen Wagen und trat schließlich den Seitenspiegel ab. Danach rannte er davon. Der Geschädigte hob den Spiegel auf, stieg wieder ein und fuhr weg. Jetzt bittet die Polizei den Chemnitzer, sich zu melden. 11 politisch motivierte Straftaten gegen religiöse Einrichtungen und Symbole hat es seit 2020

0: Menschen hierzulande entscheiden sich für ein Elektroauto. Im August sind fast 69.000 reine Elektroautos neu zugelassen worden, gut 75% mehr als im Vorjahresmonat. Das teilte das Kraftfahrtbundesamt mit. Damit macht der Anteil der E-Autos fast ein Drittel aller Neuzulassungen aus. Als Gründe gelten die E-Auto-Prämie des Bundes und die hohen Spritpreise, die viele zum Umstieg bewegen. Die Filmfestspiele in Venedig sind eröffnet worden mit einer Ehrung für George Clooney. Der 65-jährige Hollywood-Star hat bei der Eröffnungsgala den Goldenen Löwen für sein Lebenswerk erhalten. Eröffnet wurde das Festival anschließend mit Danny Boyles neuem Film Ink. Er konkurriert mit 20 weiteren Filmen um den Hauptpreis.
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2: Viele dicke Wolken heute Nachmittag bei maximal 22 Grad. Die Temperaturen, leichter Wind auch noch dazu. Und in den späteren Nachmittagsstunden zieht dann auch ein bisschen Regen durch. In der kommenden Nacht ist es dann meist wieder trocken, bevor der Freitag auch recht freundlich anfängt und am Nachmittag wieder dickere Wolken reinziehen. Bei maximal 25 Grad wird es morgen noch ein bisschen wärmer als heute. Der Samstag, wenn der Regen abgezogen ist, wird dann richtig freundlich. Bei 21 Grad am Sonntag ein Quäntchen kühler. Schauen wir auf den Chemnitzer Nachmittagsverkehr. In Grüner, Chemnitzer Straße, Vollsperrung wegen des Unfalls zwischen Fabrikstraße und Pleißaer Straße. Dann zwischen Flöher und Plaue in Richtung Augustusburg ist ein LKW in den Graben gerutscht. Und geblitzt wird in Stolberg auf der Herrenstraße.

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0: Was Hänschen nicht lernt, lernt Hans nimmermehr. Was der Volksmund sagt, hat unsere Familienministerin jetzt erkannt und ein Gesetz vorgelegt, das Kleinkinder fördern soll. Welche Gedanken sich mein Kollege Sven Günther dazu gemacht hat, das hören Sie hier bei uns in ein paar Minuten.
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11: Vergangenen Samstag Platz 5, Teddy Swims, die 4, Tampa City. 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Und auf der 1, Shakira.

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3: Die Wolken haben die Oberhand heute Nachmittag, aber auch ein bisschen Sonne guckt durch und Temperaturen um die 22 Grad. In den späteren Nachmittagsstunden und am Abend, da kommen dann auch Regenwolken reingezogen. Auch in der kommenden Nacht kann es ab und zu mal dröppeln. Und morgen, der Freitag, erstmal richtig freundlich, später dann wieder mit dickeren Wolken und gegen Abend zeitweise Schauer und Gewitter. Aber ein bisschen wärmer als heute. Schauen wir auf den Chemnitzer Verkehr, A72 Richtung Leipzig zwischen Röther und dem Kreuz Leipzig Süd, Vollsperrung wegen des Unfalls. Dann A72 Richtung Chemnitz zwischen Chemnitz Süd und Rottluff ein Unfall. Zwischen Flöhr und Plaue ist in Richtung Augustusburg ein LKW in den Graben gerutscht und Blitzer auf der Hechlerstraße Richtung Schlossteich.
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5: Weiß jetzt gar nicht, haben wir jetzt schon Herbst oder sind wir noch im Spätsommer? Eigentlich völlig wurscht. Wir bringen Sie gut in den Nachmittag und gut in den Feierabend. Jetzt mit Rita Ora und For You. Der ist für Sie, für Sie, für Sie, für Sie und für Sie auch.

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1: Ich habe zunächst echt gedacht, jetzt ist der Groschen gefallen. Bundesfamilienministerin Karin Prien hatte gestern verpflichtende Tests für alle Kinder ab 4 Jahren angekündigt. Man wolle erkennen, gezielt fördern und den Minis den großen Schritt in die Schule erleichtern. Alle Macht der Bildung in einem Deutschland, das seinen gesamten Wohlstand eben auf Bildung aufgebaut hat. Und dann sprach die Ministerin davon, dass das Gesetz ein Impuls sei, um die Bildung bundesweit zu stärken. Ein Impuls. Ich hoffe, das war nur eine unglückliche Wortwahl. Denn ein Impuls ist laut Duden ein Anstoß, eine Anregung. Und das genügt bei Weitem nicht, wenn wir unser Land halbwegs fit für die Zukunft bekommen wollen. In Sachen Bildung müssen wir endlich all-in gehen. Keine Kürzungen, kein Personalabbau, nicht in Kitas, nicht in Schulen, nicht an Universitäten. Jeder Euro, der an die Bildung gesteckt wird, ist ein Euro, den man kaum besser anlegen kann. Denn Deutschland hat nur eins, seine klugen Köpfe. Und davon werden es ohnehin immer weniger.

0: Sofia. Der macht gute Laune, Alvaro Soler und Sofia, und er holt uns ein bisschen die Sonne zurück am Wochenende. Soll es zumindest wieder ein bisschen freundlicher und sonniger werden, der Blick aufs Wetter, den gibt's gleich. Und musikalisch gibt's Kultmusik aus den 90ern, unter anderem von Robert Miles und One and One.
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16: Mit Oliver Heinze, guten Tag. Einem Chemnitzer ist in Hohenstein-Ernsthal das Auto demoliert worden. Zeugen haben den Fall beobachtet. Conny Hartmann weiß, was passiert ist.
17: Der ältere Fahrer war am Samstagvormittag kurz vor 11 mit seinem grauen Wagen auf der Karl-May-Straße unterwegs. Dort stellte sich ihm ein Unbekannter in den Weg und stoppte das Fahrzeug. Dann brüllte der Kerl herum, schlug mehrfach gegen das Auto und trat schließlich den Seitenspiegel ab. Danach rannte er davon. Der Geschädigte hob den Spiegel auf, stieg wieder ein und fuhr weiter. Die Polizei sucht jetzt den Chemnitzer Autofahrer und bittet ihn, sich beim Revier Glauchau zu melden.
16: Die Stadt verlängert zum mittlerweile zweiten Mal die Freibadsaison. Das betrifft aber nur das Bad in Bernsdorf. Wegen der positiven Wetteraussichten bleibt es bis zum 13. September geöffnet, also eine Woche länger als geplant. Im Freibad Gablenz endet die Saison planmäßig am Sonntag. Bei schönem Wetter kann man auch am Stausee Rabenstein noch ins Wasser springen. Der feiert traditionell mit dem Drachenfest seinen Saisonabschluss. Das Event steigt am 11. Oktober. Die Chemnitzer Turnerin Carina Schönmeier wird morgen erneut für ihre Erfolge geehrt. Sie trägt sich im Rathaus

0: Bereits im April war Schönmeier als Chemnitzer Sportlerin des Jahres mit dem Chemi geehrt worden. Nach dem Wiederaufflammen des Irankriegs hat der Preis für Superbenzin der Sorte E10 einen Höchststand erreicht. Der Preis für einen Liter stieg gestern im bundesweiten Tagesdurchschnitt auf 2,21 Euro und übertraf damit den bisherigen Rekord aus dem März 2022, wie der ADAC mitteilte. Inflationsbereinigt waren die Spritpreise im Jahr 2012 höher als derzeit. Fast jeder zweite junge Mann in Deutschland trinkt sich regelmäßig einen Rausch an, das zeigt eine Befragung im Auftrag des Bundesinstituts für öffentliche Gesundheit. Fast 46% der 18- bis 25-jährigen Männer haben im vergangenen Jahr exzessiv Alkohol getrunken. Bei jungen Frauen waren es 26%. Weniger als noch 2023. Der Suchtbeauftragte der Bundesregierung Streeck warnt, in diesem Alter könne Alkohol die Entwicklung von Gehirn und Körper stören.
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2: Vielerorts ziemlich windig heute Nachmittag. Viele Wolken, aber auch Sonne zwischendrin bei maximal 22 Grad. In späteren Nachmittagsstunden und gegen Abend setzt dann auch Regen ein. Und morgen zuerst freundlich, gegen Abend wieder Schauer und Gewitter bei maximal um die 25 Grad. Die Temperaturen aber noch wärmer als heute. Schauen wir zum Chemnitzer Nachmittagsverkehr. Auf der Chemnitzer Straße in Grüner zwischen Fabrikstraße und Pleißaer Straße Sperrung nach einem Unfall. Auf der A72 Zwickau Richtung Chemnitz zwischen Chemnitz Süd und Rottluff Behinderung nach einem Unfall. Und A72 Richtung Leipzig zwischen Röther und Kreuz Leipzig Sperrung nach einem Unfall. Geblitzt wird in Ramstein auf der Kalkstraße Richtung A72 hoch und auf der Hechlerstraße Richtung Schlossteich.
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4: Ich will den Sommer zurück. Ich möchte den Sommer zurück. Wir hatten gestern beim Firmenlauf so hervorragend schönes Wetter bis am Abend. Da ist ein bisschen geregnet, aber wenn ich so rausgucke, viele, viele Wolken. Aber wir haben es ja gerade gehört, am Wochenende soll es dann wieder deutlich freundlicher werden. Wenn auch nicht wärmer, aber die Sonne kommt ein bisschen zurück. Das Ganze nennt man dann, glaube ich, Altweibersommer. Oh, ist das jetzt, das darf man noch sagen, glaube ich, oder? Okay, jetzt geht's Musik von Benson & Boone und Beautiful Things und danach, wie versprochen, Kultmusik aus den 90ern, Robert Miles, One and One.

0: Steven Bo.
1: Das ist Musik, die macht gute Laune. Nathan Evans und The Weller Man. Gleich gibt's Kultmusik aus den 80ern. Einer der größten Hits von Queen, Radio Gaga.
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3: komm,
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4: Wir hatten Glück. Zumindest mit den ersten Tagen strahlender Sonnenschein, so 22, 23 Grad. Ja. Und man glaubt es nicht, aber Schweden sieht aus wirklich wie aus dem Bilderbuch Schweden. Hm. Also die haben das sehr nett gestaltet.
5: Mensch, Micha Klein entdeckt die Welt. Schweden sieht aus wie Schweden.
4: Aber ernsthaft.
3: 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Ne?
4: Jetzt
3: kommt der Michael Klein und sagt, Schweden sieht aus, naja, wie Schweden.
4: Ach komm. Ja, aber wirklich so malerisch, das glaubst du nicht.
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0: Wunderschönen Nachmittag. Mit Ihrem Spätsommerradio. Wir wollen den Sommer zurück. Wir holen ihn zurück. Mit Licky Lee, I Follow Rivers. Ah, so macht doch der Nachmittag Spaß. Das ist der Sound für Chemnitz, Stadt und Land. Gleich gibt's mehr davon.
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0: Vielerorts ziemlich windig heute Nachmittag. Viele Wolken, aber auch Sonne zwischendrin bei maximal 22 Grad. In späteren Nachmittagsstunden und gegen Abend setzt dann auch Regen ein. Und morgen zuerst freundlich, gegen Abend wieder Schauer und Gewitter bei maximal um die 25 Grad. Die Temperaturen aber noch wärmer als heute. Schauen wir zum Chemnitzer Nachmittagsverkehr. Auf der Chemnitzer Straße in Grüner zwischen Fabrikstraße und Pleißaer Straße Sperrung nach einem Unfall. Auf der A72 Zwickau Richtung Chemnitz zwischen Chemnitz Süd und Rottluft Behinderung nach einem Unfall. Und A72 Richtung Leipzig zwischen Röther und Kreuz Leipzig Sperrung nach einem Unfall. Geblitzt wird in Ramstein auf der Kalkstraße Richtung A72 hoch und auf der Hechlerstraße Richtung Schlossteich.
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19: Einen wunderbaren Nachmittag.
20: Hey, Fonzie.

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1: Mit einem Tipp für alle, die auf bewegende Chormusik stehen, denn die Singakademie Chemnitz lädt zu ihrem Jahreskonzert ein. Das nennt sich Symphonic Horizons, also symphonische Horizonte. Dazu hat sie sich Verstärkung geholt, nämlich von der Singakademie Potsdam und der Vogtland Philharmonie. Die hat man ja erst kürzlich auf dem Theaterplatz bei Classics unter Sternen erlebt. Konzertbeginn im Kraftverkehr ist morgen um 18 Uhr.
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0: wunderbar. Clean Bandit und
1: Rockabye. 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
21: Mit Oliver Heinze, guten Tag. In Chemnitz sind politisch motivierte Straftaten gegen religiöse Einrichtungen selten. Das teilte Sachsens Staatsregierung auf BSW-Anfrage mit. Einzelheiten von Carsten Kuliski.
22: Seit 2020 gab es laut Innenministerium 11 Fälle in unserer Stadt. Das sind im Schnitt nicht einmal 2 pro Jahr. Dabei ging es unter anderem um Schmierereien, verfassungswidrige Gesten, die Störung der Totenruhe und eine gestohlene Flagge. 7 Taten wurden dem rechten Spektrum zugeordnet. 9 Ermittlungsverfahren wurden eingestellt. In 2 Fällen verhängten Gerichte Geldstrafen. Eine konkrete Gefährdung für christliche Einrichtungen sieht die Staatsregierung derzeit nicht.
21: Die Stadtverwaltung plant, die Bibliotheksgebühren zu erhöhen. Ab November soll die Jahresgebühr 25 statt wie bisher 23 Euro betragen. Die ermäßigte Mitgliedschaft wird 1 Euro teurer. Kulturbürgermeisterin Dagmar Ruschainski begründet den Schritt mit dem Auftrag, in dem Haus 40.000 Euro mehr einnehmen zu müssen, um die gestiegenen Kosten zumindest ein wenig aufzufangen. Diese seien in den letzten 3 Jahren um über 700.000 Euro gestiegen. Schon heute gibt es erste Eindrücke von der Historic Rally Erzgebirge in Chemnitz. Seit 3:30 steht an der Messe das Lichtschrankentraining auf dem Programm. Bis 20 Uhr folgen Anmeldung und technische Abnahme auf dem Jakobikirchplatz. Morgen geht es dann richtig los. Um 9 startet in der Innenstadt die 15. Auflage der Oldtimer Rally ins Erzgebirge. Nach einem mutmaßlichen Brandanschlag in München ermittelt das Bayerische Landeskriminalamt. Die Attacke mit Brandsätzen auf eine Baustelle vor der Zentrale des Rüstungs- und Technologiekonzerns Rohde & Schwarz könnte politisch motiviert gewesen sein. Bayerns Innenminister Herrmann.
2: Insgesamt zeigt dieses Ereignis, dass wir nun ein verstärktes Risiko von Anschlägen haben auf unsere eigene Infrastruktur, aber eben auch ganz offensichtlich im Zusammenhang mit Rüstungsunternehmen in unserem Land.
21: In der Nacht waren aus einem Auto Brandsätze geworfen worden. Zwei Verdächtige aus Bulgarien wurden festgenommen. Jedes fünfte Kind erlebt offenbar sexuellen Missbrauch im Internet. Das zeigt eine weltweite UNICEF-Studie. Mehr als 15 Millionen Kinder und Jugendliche zwischen 12 und 17 Jahren sind demnach innerhalb eines Jahres ungewollt sexuellen Inhalten ausgesetzt gewesen, etwa durch Bilder. Deutschland gehörte nicht zu den untersuchten Ländern.
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16: Die Wolken verdichten sich, dazu geht relativ heftiger Wind vielerorts und in den nächsten Stunden gibt's dann auch Regen. Morgen starten wir insgesamt erstmal freundlich in den Freitag und können das auch genießen. Gegen Abend kommen dann Schauer und Gewitter. Bei Tagesmaximumtemperaturen um die 25 Grad wird's noch ein Quäntchen wärmer als heute. Der Blick auf den Chemnitzer Nachmittagsverkehr. A72 Richtung Leipzig zwischen Röther und Kreuz Leipzig Süd. Die Autobahn wegen des Unfalls gesperrt. A72 Chemnitz Richtung Zwickau zwischen Kreuz Chemnitz und Chemnitz Süd eine Viertelstunde Stau und in der Gegenrichtung zwischen Rastplatz am Neukirchner Wald und Abfahrt Chemnitz Süd Stau. Blitzer haben wir in Rabenstein auf der Kalkstraße Richtung A72 und in Glösa am Berg Richtung Chemnitz.
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25: Wir blicken gleich nochmal zurück auf den Chemnitzer Firmenlauf gestern. Das war ein Mega-Event.

0: Das ist eine richtige Stimmungskanone. Läuft Dito und Gossip, Move in the Right Direction. Ihr Lieblingsradio. Donnerstag, Nachmittag, morgen schon wieder Freitag, ja. Deshalb starten wir schwungvoll in den Feierabend mit Katharina and the Waves, Walking on Sunshine gleich.
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2: Ich bin Carsten Koliski. Der Chemnitzer Firmenlauf war gestern mal wieder auch für die Zuschauer ein Spektakel. Die über 12.000 Teilnehmer waren teils in verrückten Kostümen und mit Aufbauten unterwegs. So gab es auch dieses Jahr wieder Preise für die kreativsten Teams. Organisator Konrad Kebelmann.
3: Gewonnen hat die Kinderchirurgie vom Klinikum Chemnitz. Die haben sich wieder sowas Schönes überlegt. Eine riesige Raupe, die sich durchs Läuferfeld gezogen hat. Die machen halt ordentlich Stimmung für die Abteilung, wo halt ein paar Schicksale auch zu finden sind, und die machen gute Laune, und das ist ganz wichtig. Auf Platz 2 hatten wir Bäcker Umweltdienste. Die haben dieses Mal die Ghostbusters umfunktioniert in die Wastebusters und haben hier mit einem Riesenaufwand gezeigt, wie sie quasi den Müll aus unserer Stadt rausholen. Es waren aber zahlreiche andere noch dabei. Wir haben hier Züge gesehen, Autos gesehen, einen selbstgebauten Bagger von einer Tiefbaufirma. Also es war absolut bunt.
2: Und ein paar Bilder und Eindrücke finden Sie bei uns im Netz unter radiochemnitz.de.
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0: calling. Wir rufen den Feuer ab, wherever you will go. Dann lasst uns doch mal reiten, und zwar mit Rednecks, The Spirit of the Heart, Kultmusik aus den 90ern. Das fetzt, das ist der Sound für Chemnitz Stadt und Land. Gleich gibt's mehr davon.
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17: Die Wolken verdichten sich, dazu geht relativ heftiger Wind vielerorts und in den nächsten Stunden gibt es dann auch Regen. Morgen starten wir insgesamt erstmal freundlich in den Freitag und können es auch genießen. Gegen Abend kommen dann Schauer und Gewitter. Bei Tagesmaximumtemperaturen um die 25 Grad wird es noch ein Quäntchen wärmer als heute. Der Blick auf den Chemnitzer Nachmittagsverkehr. A72 Richtung Leipzig zwischen Röther und Kreuz Leipzig Süd. Die Autobahn wegen des Unfalls gesperrt. A72 Chemnitz Richtung Zwickau zwischen Kreuz Chemnitz und Chemnitz Süd eine Viertelstunde Stau und in der Gegenrichtung zwischen Rastplatz am Neukirchner Wald und Abfahrt Chemnitz Süd Stau. Blitzer haben wir in Rabenstein auf der Kalkstraße Richtung A72 und in Glöser am Berg Richtung Chemnitz.
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0: und Carly Rae Jepsen.

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1: 100 bis 120 Mal pro Minute drücken, ja? Herzdruckmassage. Der richtige Rhythmus ist wohl der. So, pass auf jetzt. Herzdruckmassage. Ja. Druck, Druck, Druck, Druck, Druck, Druck, Druck, Druck, Druck, Druck, Druck. Ganz wichtig, alle 4 Minuten fällt in Deutschland ein Mensch um, und zwar mit einem Herz-Kreislauf-Stillstand. Alle 4 Minuten. Viele von denen schaffen es nicht, weil einfach falsch oder gar keine erste Hilfe geleistet wird. Weil sich die Leute nicht trauen oder keine Ahnung haben, wie es geht. Ja? Deswegen ganz, ganz wichtig und eigentlich auch ganz einfach die Herzdruckmassage. In Schwerin gibt es da heute einen Weltrekordversuch. Und zwar wollen die 80 Stunden am Stück, natürlich eine Puppe, wiederbeleben. Also da werden ganz viele Leute gesucht, die da mithelfen. Jeder so ein paar Minuten. 80 Stunden am Stück. Ich habe gelesen, Lars Klingbeil hatte anfragen lassen, ob er seine SPD für das Wiederbelebungsexperiment zur Verfügung stellen darf.
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2: Kygo, Khalid und Griffin. Save my love.
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Hier ist Ihr Lieblingsradio mit dem aktuellen Hit von Kygo und Save My Love. Kommando zurück beim Glücksgefühle-Festival. Nachdem die Band Alpha Will erst wegen angekündigter politischer Statements ausgeladen wurde, ruderte Festivalchef Markus Krampe jetzt zurück. Nach heftiger Kritik gab es die öffentliche Entschuldigung. Meinungsfreiheit sei das höchste Gut und Alpha Will ist nun doch wieder offiziell eingeladen, am Hockenheimring zu spielen. Starkes Zeichen für die Demokratie. Wir freuen uns als Alpha Will-Fans auf den Auftritt der Band. Und hier sind sie mit einem ihrer größten Hits. Hier sind Alpha Will und Dance With Me.

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16: Mit Oliver Heinze, guten Tag. Die Polizei sucht nach einem ungewöhnlichen Vorfall in Hohenstein-Ernsthal einen Chemnitzer Autofahrer. Zeugen hatten am Samstagvormittag auf der Karl-May-Straße gesehen, wie ein Unbekannter den Wagen mit Chemnitzer Zeichen stoppte. Der Mann brüllte herum, schlug mehrfach gegen den grauen Wagen und trat schließlich den Seitenspiegel ab. Danach rannte er davon. Der Geschädigte hob den Spiegel auf, stieg wieder ein und fuhr weg. Jetzt bittet die Polizei den Chemnitzer, sich zu melden. Schon heute gibt es erste Eindrücke von der Historic Rally Erzgebirge in Chemnitz. Seit 3:30 steht an der Messe das Lichtschrankentraining auf dem Programm. Mehr von Carsten Kuliski.
17: Bis 20 Uhr stehen noch Anmeldung und technische Abnahme auf dem Jakobikirchplatz auf dem Programm des Events. Morgen geht's dann richtig los. Um 9 startet in der Innenstadt die 15. Auflage der Oldtimer Rally ins Erzgebirge. Am Samstag beginnt zur gleichen Zeit am selben Ort die zweite Etappe. Gegen 4:30 am Nachmittag werden die historischen Fahrzeuge schließlich zum großen Zieleinlauf wieder in unserer City erwartet.
16: Die Stadt verlängert zum mittlerweile zweiten Mal die Freibadsaison. Das betrifft aber nur das Bad in Bernsdorf. Wegen der positiven Wetteraussichten bleibt es bis zum 13. September geöffnet, also eine Woche länger als geplant. Im Freibad Gablenz endet die Saison planmäßig am Sonntag. Bei schönem Wetter kann man auch am Stausee Rabenstein noch ins Wasser springen. Der feiert traditionell mit dem Drachenfest seinen Saisonabschluss. Das Event steigt am 11. Oktober. In New York soll künstliche Intelligenz für ein Schuljahr nicht im Unterricht vorkommen, zumindest nicht bei Schülern, die 7 bis 14 Jahre alt sind. Das hat New Yorks Bürgermeister Mamdani verfügt. Außerdem soll es Kurse für Jugendliche geben, in denen sie sich kritisch mit KI auseinandersetzen. Shein, Temu, Amazon. Milliardenpakete, zu einem Großteil aus China, kommen jedes Jahr über Online-Händler in Europa an. Ab November soll für kleine Pakete nun eine Bearbeitungsgebühr fällig werden. Das haben die EU-Staaten mitgeteilt. Eine grundsätzliche Einigung mit dem Europaparlament hatte es bei dem Thema schon gegeben. Die Abgeordneten dort müssen aber auch noch zustimmen.
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18: Es zieht jetzt so leichter Regen über Chemnitz, Stadt und Land. Der lässt in der kommenden Nacht wieder nach und morgen starten wir insgesamt erstmal freundlich in den Freitag. Gegen Abend allerdings wieder Schauer und Gewitter. Trotzdem wird's insgesamt wärmer noch als heute, bis zu 25 Grad. Schauen wir auf die A4. Erfurt Richtung Chemnitz, Höhe Limbach-Oberfrohna, mehrere Warnbaken auf der rechten Spur. Dann auf der A4 zwischen Glauchau-West und Glauchau-Ost, Behinderungen nach einem Unfall, da ist auch ein Rettungshubschrauber im Einsatz. In Freiberg, Karl-Kegel-Straße, ist Höhe Brandner-Straße die Ampel ausgefallen und auf der B174 oben am Grenzübergang Reizenhain ein brennendes Fahrzeug und aktuell Vollsperrung. Geblitzt wird in Glösa am Berg Richtung Chemnitz.
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21: Kurz vor 5. Ich hoffe, Sie sind schon ein bisschen in Feierabendstimmung. Wenn nicht, dann bringen wir Sie hinein mit unserem Vorzeige-DJ aus der Landeshauptstadt. Wir sind stolz auf Purple Disco Machine.

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0: Und vielleicht singen wir irgendwann, vielleicht singen wir irgendwann, und vielleicht singen wir irgendwann wieder Panic at the Disco Songs.
1: Coole Nummer, gestört aber geil, unter meiner Haut. Ihr Lieblingsradio. Cooler Mucke von Stereo Act und Jennifer Rush. Gleich Ring of Ice in voller Länge. So klingt der Sound für Chemnitz Stadt und Land. Gleich gibt's mehr davon.
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15: Heute Abend können wir wieder Regenschauer durchziehen. Morgen starten wir aber meist trocken in den Freitag, da erst gegen Abend wieder Schauer und Gewitter. Maximaltemperaturen morgen um die 25 Grad. Schauen wir zum Chemnitzer Verkehr. A72 zwischen Stolberg Nord und Kreuz Chemnitz eine Viertelstunde Stau. Dann auf der A72 Richtung Leipzig zwischen Röther und Kreuz Leipzig Süd immer noch Sperrung nach einem Unfall. Auf der A4 Richtung Chemnitz zwischen Glauchau West und Glauchau Ost Behinderung nach einem Unfall und geblitzt wird. Glöser am Berg in Richtung Chemnitz und auf der A72 Chemnitz Richtung Hof zwischen Zwickau West und Reichenbach in der 130er Zone. Gute und sichere Fahrt.
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17: 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Mhm,
1: gleich gibt's das Neueste vom Sport. Vorher, Achtung. Wie versprochen, Kultmusik aus den 80ern, neu aufgepimpt von Stereo Acts. Zusammen mit Jennifer Rush und Ring auf Eis.

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1: Und hier ist unser Mann für den Sport. Hier ist Jens Umreit.
2: Revolution im Ski-Weltverband FIS. Ab 2032 erhöht sich die Zahl der Weltmeisterschaften. Künftig soll es in jedem Jahr ohne Olympische Spiele eine WM geben. Bislang fanden die Titelkämpfe alle zwei Jahre in den ungeraden Jahren statt. Betroffen sind unter anderem Ski-Alpin, Skispringen, Langlauf, nordische Kombination, Freestyle und Snowboard. Alexander Zverev spielte in der Nacht bei den US Open um den Einzug in die dritte Runde. Der Hamburger trifft in New York auf den Franzosen Quentin Halys. In der ersten Runde hatte Zverev viel Mühe und gewann gegen den Italiener Lorenzo Sonego erst nach knapp 5 Stunden in 5 Sätzen. Deutschlands Volleyballerinnen treffen nach ihrem 5-Satz-Sieg gegen Belgien bei der EM im Viertelfinale heute auf Gastgeber Türkei. Spielbeginn in Istanbul ist um 18 Uhr. In der Vorrunde gab es gegen den Titelverteidiger eine 1:3-Niederlage. Und in der Handball-Bundesliga kommt es bereits am 2. Spieltag zum Duell zwischen Meister und Vizemeister. Der SC Magdeburg empfängt die Füchse Berlin. Im Supercup vor knapp 2 Wochen setzte sich Magdeburg mit 38:31 durch. Anwurf ist um 20.15 Uhr.
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0: Das ist doch hoffentlich für Sie auch die richtige Feierabendmusik. Und wir haben noch ein bisschen was. Kultmusik aus den 90ern mit DJ Bobo, Somebody Dance With Me und Leonie, By Your Side In My Mind. Das und vieles mehr gleich nach unseren News.
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11: Mit Oliver Heinze. Die Stadtverwaltung plant, die Bibliotheksgebühren um 1 bis 2 Euro zu erhöhen. Zur Begründung sagt Kulturbürgermeisterin Dagmar Ruschainski:
12: Insgesamt war der Auftrag, dass man einen Mehrertrag von 40.000 Euro erwirtschaftet. Dann können Sie sich vorstellen, dass in einzelnen Bereichen das teurer wird. In dieser moderaten Größenordnung. Vielleicht zum Vergleich: In den letzten 3 Jahren sind die Kosten für die Bibliothek um 730.000 Euro gestiegen. In dieser Relation sind natürlich dann 40.000 Euro Mehrertrag eine bescheidene Dämpfung des Kostenaufwuchses.
11: Wenn der Stadtrat zustimmt, gilt die neue Gebührenordnung ab November. 11 politisch motivierte Straftaten gegen religiöse Einrichtungen und Symbole hat es seit 2020 in Chemnitz gegeben. Das sind im Schnitt nicht einmal 2 Fälle pro Jahr. 7 davon wurden dem rechten Spektrum zugeordnet. Registriert wurden unter anderem Schmierereien, verfassungswidrige Gesten und die Störung der Totenruhe. 9 Verfahren wurden eingestellt. 2-mal gab es eine Geldstrafe. Eine konkrete Gefährdung für christliche Einrichtungen sieht die Staatsregierung derzeit nicht. Das teilte Sachsens Staatsregierung auf BSW-Anfrage mit. Die Chemnitzer Turnerin Carina Schönmeier wird morgen erneut für ihre Erfolge geehrt. Sie trägt sich im Rathaus in das goldene Buch des Sports unserer Stadt ein. Die 21-Jährige hatte bei der Europameisterschaft in Zagreb Silber in der Disziplin Sprung gewonnen. Bei den deutschen Meisterschaften in Hannover holte sie sogar 2 Goldmedaillen beim Sprung und am Boden. Bereits im April war Schönmeier als Chemnitzer Sportlerin des Jahres mit dem Chemie geehrt worden. Vom Kanu ins Kanzleramt. Der zweifache Kanu-Olympiasieger Ronald Raue wird neuer Sportstaatsminister. Das hat Kanzler Merz mitgeteilt. Raue solle Deutschland wieder zu einer der erfolgreichsten Sportnationen der Welt machen. Der Bundesgerichtshof hat den jahrzehntelangen Streit zwischen der Band Kraftwerk und dem Hip-Hop-Produzenten Moses Pelham weitgehend geklärt. Dabei geht es um sogenanntes Sampling. Es wurden 2 Sekunden aus einer Kraftwerk-Aufnahme verwendet. Der BGH hat nun klargestellt, dass das seit 2021 zulässig ist.
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13: Der Abend kommt teilweise regnerisch und morgen starten wir aber dann freundlich in den Freitag mit Temperaturen tagsüber um die 25 Grad. Gegen Abend, da ziehen dann allerdings wieder Schauer und Gewitter ein. Kommen wir zum Chemnitzer Verkehr. Auf der A4 Erfurt Richtung Chemnitz zwischen Merane und Glauchau Ost noch 25 Minuten Stau. Da ist nach dem Unfall jetzt die linke Spur wieder befahrbar. Noch immer gesperrt die A72 Richtung Leipzig zwischen Röther und dem Kreuz Leipzig Süd wegen eines Unfalls. In Freiberg Karl-Kegel-Straße in Höhe Brandner Straße die Ampelanlage immer noch außer Betrieb und geblitzt wird A72 Richtung Hof zwischen Zwickau West und Reichenbach. Gute Fahrt!
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0: Wir blicken gleich nochmal zurück auf den Chemnitzer Firmenlauf gestern. Das war ein Mega-Event. Teilnehmerrekord und tausende Zuschauer an der Strecke. Es war der blanke Wahnsinn. Und das Coolste sind ja immer die Kostüme und Accessoires. Kleiner, aber feiner Rückblick auf den Firmenlauf gleich.

0: Und das ist der aktuelle Hit von meiner aktuellen Lieblingssängerin Taylor Swift, I Knew It, I Knew You. Wunderschönen guten Abend gleich mit Rihanna und Umbrella.
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2: Ich bin Carsten Koliski. Der Chemnitzer Firmenlauf war gestern mal wieder auch für die Zuschauer ein Spektakel. Die über 12.000 Teilnehmer waren teils in verrückten Kostümen und mit Aufbauten unterwegs. So gab es auch dieses Jahr wieder Preise für die kreativsten Teams. Organisator Konrad Kebelmann.
3: Gewonnen hat die Kinderchirurgie vom Klinikum Chemnitz. Die haben sich wieder sowas Schönes überlegt. Eine riesige Raupe, die sich durchs Läuferfeld gezogen hat. Die machen halt ordentlich Stimmung für die Abteilung, wo halt ein paar Schicksale auch zu finden sind, und die machen gute Laune, und das ist ganz wichtig. Auf Platz 2 hatten wir Bäcker Umweltdienste. Die haben dieses Mal die Ghostbusters umfunktioniert in die Wastebusters und haben hier mit einem Riesenaufwand gezeigt, wie sie quasi den Müll aus unserer Stadt rausholen. Es waren aber zahlreiche andere noch dabei. Wir haben hier Züge gesehen, Autos gesehen, einen selbstgebauten Bagger von einer Tiefbaufirma. Also es war absolut bunt.
2: Und ein paar Bilder und Eindrücke finden Sie bei uns im Netz unter radiochemnitz.de.
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0: Was Hänschen nicht lernt, lernt Hans nimmermehr. Was der Volksmund sagt, hat unsere Familienministerin jetzt erkannt und ein Gesetz vorgelegt, das Kleinkinder fördern soll. Welche Gedanken sich mein Kollege Sven Günther dazu gemacht hat, das hören Sie hier bei uns in ein paar Minuten.
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7: Der Abend kommt teilweise regnerisch und morgen starten wir aber dann freundlich in den Freitag mit Temperaturen tagsüber um die 25 Grad. Gegen Abend, da ziehen dann allerdings wieder Schauer und Gewitter ein. Schauen wir zum Chemnitzer Verkehr. Auf der A4 Erfurt Richtung Chemnitz zwischen Merane und Glauchau Ost noch 25 Minuten Stau. Da ist nach dem Unfall jetzt die linke Spur wieder befahrbar. Noch immer gesperrt die A72 Richtung Leipzig zwischen Röther und dem Kreuz Leipzig Süd wegen eines Unfalls. In Freiberg Karl-Kegel-Straße in Höhe Brandnerstraße die Ampelanlage immer noch außer Betrieb und geblitzt wird A72 Richtung Hof zwischen Zwickau West und Reichenbach. Gute Fahrt.
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0: Wir reden gleich mal über Airfryer. Was sind die besten Geräte? Was muss ein gutes Gerät können? Ich bin ja großer Airfryer-Fan, aber auch ein Fan von Max Giesinger.

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1: Lassen Sie sich Ihr Abendessen bitte gut schmecken, egal ob einfach nur kalte Schnitte oder sogar warm gekocht. Und vielleicht gibt es bei Ihnen so wie bei mir öfter was Heißluftfrittiertes aus dem Airfryer. Die Stiftung Warentest hat jetzt 22 Produkte untersucht, von kleinen Einsteigermodellen bis hin zu großen Doppelkammergeräten. Die Preise liegen zwischen 80 und 280 Euro. Roman Schukis von der Stiftung Warentest, wie sind denn die Tests ausgefallen?
2: Insgesamt ist der Test erfreulich verlaufen. Wir haben doppelt so viele gute wie letztes Mal und wir hatten auch keine ganz großen Ausfälle. Und was auch positiv ist, dass alle Hähnchen gut gegart haben, also mindestens gut gegart haben. Das scheint also keine große Herausforderung mehr zu sein. Das war in unserem ersten Test 2019 wirklich noch ein größeres Problem, wo die ganz blass blieben und zum Teil auch gar nicht gegart waren.
1: Für wen lohnt sich denn welches Gerät?
2: Wir würden immer raten, einmal zu überlegen, was man eigentlich vorhat und dann am besten es vor Ort einmal auszuprobieren oder sich vielleicht auch beraten zu lassen. Also das sind solche Fragen zum Beispiel, für wie viele Menschen will ich überhaupt Sachen zubereiten? Wie viel Platz habe ich in meiner Küche? Wie viele Komponenten will ich garen? Möchte ich jedes Mal eigentlich nur Pommes machen und weiß ich das jetzt schon? Oder möchte ich mich auch mal ein bisschen ausprobieren? Es gibt ja ganz viele Rezepte im Internet. Vielleicht auch mal ein Menü machen oder aus mehreren Bestandteilen das garen. Und daraufhin das richtige Gerät auszuwählen.
1: So, ihr Lieben, jetzt habe ich Hunger auf Hähnchen mit Pommes. Vielen Dank, Roman Schukis von der Stiftung Warentest.

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1: Unser Chefmeteorologe Michael Klein, nach gefühlt 6-8 Wochen Kurzurlaub, ist er wieder da?
2: Es fühlt sich an, als wäre ich im Februar zuletzt da gewesen,
1: das stimmt,
2: oder?
1: Allerdings.
2: Aber ich kann mich erinnern, wir hatten Hitzewellen zwischendurch.
1: Ja, ich kann mich auch erinnern.
2: Ja.
1: Und auch in den letzten Tagen hat das ja unsere Wetterpraktikantin Christine sehr schön gemacht.
2: Danke.
1: Komm,
2: dafür.
1: Sag ihr mal auch ein bisschen ein kleines Kompliment, kann sie schon mal machen.
2: Ja, aber auf jeden Fall. Ich bin froh, dass Sachsen in guten Händen war.
1: Ja, definitiv. Ja. Wir haben natürlich auch immer mal über dich geplaudert, über Schweden. Wie ist denn so der Sommer in Schweden?
2: Wir hatten Glück. Zumindest mit den ersten Tagen strahlender Sonnenschein, so 22, 23 Grad. Ah. Und man glaubt's nicht, aber Schweden sieht aus wirklich wie aus dem Bilderbuch Schweden. Hm. Also die haben das sehr nett gestaltet.
3: Mensch, Micha Klein entdeckt die Welt. Schweden sieht aus wie Schweden.
2: Aber ernsthaft?
1: Wisst ihr, wir haben jetzt mit unserer Wetterpraktikantin Christine wirklich wochenlang daran gearbeitet, das Niveau ein bisschen wieder hochzukriegen, ne, so insgesamt. Ne?
2: Jetzt kommt der Michael Klein und sagt,
1: Schweden sieht aus, naja, wie Schweden.
3: Ach komm.
2: Ja, aber wirklich so malerisch, das glaubst du nicht.
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0: Kultmusik aus den 90ern mit Corona, der Rhythm of the Night. Das war's schon wieder für den Donnerstagnachmittag mit Roman Knoblauch. Morgen ist Freitag und morgen rocken wir das Wochenende. Zumindest fangen wir damit an. Ich wünsche Ihnen noch ganz viel Spaß hier bei uns im Programm. Schönen Abend noch. Bis morgen. Servus.
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6: Mit Oliver Heinze. Einem Chemnitzer ist in Hohenstein-Ernsthal das Auto demoliert worden. Zeugen haben den Fall beobachtet. Conny Hartmann weiß, was passiert ist.
7: Der ältere Fahrer war am Samstagvormittag kurz vor 11 mit seinem grauen Wagen auf der Karl-May-Straße unterwegs. Dort stellte sich ihm ein Unbekannter in den Weg und stoppte das Fahrzeug. Dann brüllte der Kerl herum, schlug mehrfach gegen das Auto und trat schließlich den Seitenspiegel ab. Danach rannte er davon. Der Geschädigte hob den Spiegel auf, stieg wieder ein und fuhr weiter. Die Polizei sucht jetzt den Chemnitzer Autofahrer und bittet ihn, sich beim Revier Glauchau zu melden.
6: Die Stadt verlängert zum mittlerweile 2. Mal die Freibadsaison. Das betrifft aber nur das Bad in Bernsdorf. Wegen der positiven Wetteraussichten bleibt es bis zum 13. September geöffnet, also eine Woche länger als geplant. Im Freibad Gablenz endet die Saison planmäßig am Sonntag. Bei schönem Wetter kann man auch am Stausee Rabenstein noch ins Wasser springen. Der feiert traditionell mit dem Drachenfest seinen Saisonabschluss. Das Event steigt am 11. Oktober. Schon heute gibt es erste Eindrücke von der Historic Rally Erzgebirge in Chemnitz. Seit 3:30 steht an der Messe das Lichtschrankentraining auf dem Programm. Bis 20 Uhr folgen Anmeldung und technische Abnahme auf dem Jakobikirchplatz. Morgen geht es dann richtig los. Um 9 startet in der Innenstadt die 15. Auflage der Oldtimer Rally ins Erzgebirge. Am Samstag beginnt zur gleichen Zeit, am selben Ort, die 2. Etappe. Gegen 4:30 am Nachmittag werden die historischen Fahrzeuge schließlich zum großen Zieleinlauf wieder in unserer City erwartet. Experten rechnen damit, dass eine außergewöhnlich starke Ausprägung des Wetterphänomens El Niño bevorsteht. Die Welt müsse sich auf regional extreme Hitze, Dürren und Überschwemmungen in den kommenden Monaten einstellen, hieß es von der Weltorganisation für Meteorologie. Der Höhepunkt wird um die Jahreswende erwartet. Die Absage ist abgesagt. Alpha Will darf laut Veranstalter doch auf dem Glücksgefühle-Festival auf dem Hockenheimring auftreten. Mitorganisator Markus Krampe hat in der Bild von einem Fehler gesprochen. Der Alpha Will-Auftritt war ursprünglich geplatzt, weil die Band nicht versprechen wollte, politische Aussagen auf der Bühne zu unterlassen.
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9: Der Abend zugezogen und oft regnerisch. Morgen dann starten wir allerdings insgesamt trocken in den Freitag. Am Nachmittag Temperaturen in der Spitze um die 25 Grad. Gegen Abend dann dickere Wolken und teilweise kräftige Schauer und Gewitter. Der Samstag zeigt sich zunächst wolkig, später freundlich bei maximal 20 Grad. Schauen wir auf die Straßen. A4 Chemnitz Richtung Görlitz zwischen Dresden-Wildermann und Hermsdorf. Immer noch Behinderungen nach einem Unfall, da wird der Verkehr über die Standspur geleitet. Jetzt noch 35 Minuten Stau. Auf der A14 Leipzig Richtung Dresden zwischen Nossen-Nord und Nossen-Ost immer noch Reifenteile, Vorsicht. In Dresden auf der Donaustraße zwischen Erich-Kästner-Straße und Alt-Lockwitz Vollsperrung wegen eines Unfalls. Und geblitzt wird auf der A72 Chemnitz Richtung Hof zwischen Zwickau-West und Reichenbach. Dann in Leipzig auf der Rosenau-Straße stadtauswärts, außerdem auf der B2 Maximilianallee stadtauswärts Höhe Aral und in Zwickau auf der Brauereistraße in Richtung Kainsdorf.
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2: Der Abend zugezogen und oft regnerisch. Morgen dann starten wir allerdings insgesamt trocken in den Freitag. Am Nachmittag Temperaturen in der Spitze um die 25 Grad. Gegen Abend dann dickere Wolken und teilweise kräftige Schauer und Gewitter. Der Samstag zeigt sich zunächst wolkig, später freundlich bei maximal 20 Grad. Schauen wir auf die Straßen. A4 Chemnitz Richtung Görlitz zwischen Dresden-Wildermann und Hermsdorf. Immer noch Behinderungen nach einem Unfall. Da wird der Verkehr über die Standspur geleitet. Jetzt noch 35 Minuten Stau. Auf der A14 Leipzig Richtung Dresden zwischen Nossen-Nord und Nossen-Ost. Immer noch Reifenteile. Vorsicht. In Dresden auf der Donaustraße zwischen Erich-Kästner-Straße und Alt-Lockwitz. Vollsperrung wegen eines Unfalls. Und geblitzt wird auf der A72 Chemnitz Richtung Hof zwischen Zwickau-West und Reichenbach. Dann in Leipzig auf der Rosenau-Straße stadtauswärts, außerdem auf der B2 Maximilianallee stadtauswärts Höhe Aral und in Zwickau auf der Brauereistraße in Richtung Kainsdorf.
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1: Ganz wichtig, alle 4 Minuten fällt in Deutschland ein Mensch um, und zwar mit einem Herz-Kreislauf-Stillstand. Alle 4 Minuten. Viele von denen schaffen es nicht, weil einfach falsch oder gar keine erste Hilfe geleistet wird. Weil sich die Leute nicht trauen oder keine Ahnung haben, wie es geht. Ja? Deswegen ganz, ganz wichtig und eigentlich auch ganz einfach die Herzdruckmassage. In Schwerin gibt es da heute einen Weltrekordversuch. Und zwar wollen die 80 Stunden am Stück, natürlich eine Puppe, wiederbeleben. Also da werden ganz viele Leute gesucht, die da mithelfen. Jeder so ein paar Minuten. 80 Stunden. Am Stück. Ich habe gelesen, Lars Klingbeil hatte anfragen lassen, ob er seine SPD für das Wiederbelebungsexperiment zur Verfügung stellen darf.
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5: Mit Oliver Heinze. Guten Abend. Die Stadtverwaltung plant, die Bibliotheksgebühren um 1 bis 2 Euro zu erhöhen. Zur Begründung sagt Kulturbürgermeisterin Dagmar Ruschainski:
6: Insgesamt war der Auftrag, dass man einen Mehrertrag von 40.000 Euro erwirtschaftet. Dann können Sie sich vorstellen, dass in einzelnen Bereichen das teurer wird. In dieser moderaten Größenordnung. Vielleicht zum Vergleich: In den letzten 3 Jahren sind die Kosten für die Bibliothek um 730.000 Euro gestiegen. In dieser Relation sind natürlich dann 40.000 Euro Mehrertrag eine bescheidene Dämpfung des Kostenaufwuchses.
5: Wenn der Stadtrat zustimmt, gilt die neue Gebührenordnung ab November. Die Polizei sucht nach einem ungewöhnlichen Vorfall in Hohenstein-Ernstthal einen Chemnitzer Autofahrer. Auf der Karl-May-Straße hatte ein Unbekannter den Wagen mit Chemnitzer Kennzeichen gestoppt. Der Mann brüllte herum, schlug mehrfach gegen den grauen Wagen und trat schließlich den Seitenspiegel ab. Danach rannte er davon. Der Geschädigte hob den Spiegel auf, stieg wieder ein und fuhr weg. Jetzt bittet die Polizei, den Chemnitzer sich zu melden. Die Chemnitzer Turnerin Carina Schönmeier wird morgen erneut für ihre Erfolge geehrt. Sie trägt sich im Rathaus in das goldene Buch des Sports unserer Stadt ein. Die 21-Jährige hatte bei der Europameisterschaft in Zagreb Silber und bei den deutschen Meisterschaften in Hannover 2x Gold geholt.
4: Und jetzt weitere Nachrichten aus Deutschland und der Welt.
7: Ich bin Florian Klaus. In der Schlussphase des Wahlkampfs in Sachsen-Anhalt hat Bundeskanzler Merz das Bundesland besucht. Er warb dort für den CDU-Kandidaten Schulze und warnte vor Stimmen für die AfD.
8: Wer möchte, dass Deutschland ein offenes und liberales Land bleibt? Und wer möchte, dass Sachsen-Anhalt ein interessanter, auch europäisch interessanter Standort bleibt? Der darf am Sonntag nicht die AfD wählen.
7: Schon im ARD-Sommerinterview hatte Merz gesagt, er könne sich nicht vorstellen, dass internationale Unternehmen in einem AfD-geführten Sachsen-Anhalt investieren. Nachdem in der Nacht Brandsätze auf eine Baustelle in München geworfen worden sind, ist nicht ganz klar, wem die Attacke konkret gegolten hat. Weil dort aber mehrere Rüstungsunternehmen sitzen, gehen Ermittler von einem politischen Hintergrund aus. Bayerns Innenminister Herrmann hat gesagt, dass der Vorfall zeige, dass das Anschlagsrisiko auf die Infrastruktur im Land zugenommen hat. Die Polizei hat 2 Verdächtige mit bulgarischer Staatsbürgerschaft festgenommen. Nach einer langen Wirtschaftsflaute verbreiten führende Ökonomen wieder Optimismus. 5 Institute haben ihre Erwartungen für dieses Jahr kräftig erhöht. So erwartet das Münchner IFO-Institut jetzt 1,4% Wirtschaftswachstum, 0,6% mehr als bisher. Ein Problem bleiben aber die durch den Iran-Krieg gestiegenen Energiepreise. In vielen Unternehmen wurde und wird geschaut, ob Aufgaben von künstlicher Intelligenz übernehmen werden können. Die SPD-Bundestagsfraktion denkt über Steuern und Abgaben auf den Einsatz von KI und Robotik nach. Wenn KI zunehmend Arbeitsplätze ersetze, dann seien Beiträge in die Sozialversicherung eine Frage, sagte Fraktionschef Miersch. Es gehe darum, technischen Fortschritt und gute Arbeit zu verbinden.
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9: Der Regen verabschiedet sich so langsam, die kommende Nacht meist trocken bei Temperaturen zwischen 18 und 12 Grad. Morgen zeigt sich der Freitag dann meist erstmal trocken und Temperaturen um die 25 Grad am Nachmittag. Gegen Abend, da kommen dann Schauer und Gewitter reingezogen, vor allem von Nordosten, die auch ein bisschen kräftiger sein können. Und der Samstag zeigt sich zunächst noch wolkig mit einzelnen Schauern und im Tagesverlauf wieder freundlicher, aber ein Stückchen kühler. Schauen wir auf die Straßen. A4 Richtung Görlitz zwischen Dresden Flughafen und Hermsdorf. Behinderungen noch immer nach einem Unfall, da ist die linke Spur gesperrt. Außerdem auf der A9 Leipzig Richtung Nürnberg zwischen Hermsdorfer Kreuz und Hermsdorf Süd Gegenstände auf allen Spuren. In Dresden auf der Donaustraße noch Behinderungen nach einem Unfall zwischen Erich-Kästner Straße und Alt-Lockwitz. Und geblitzt wird in Leipzig auf der Rosenau-Straße stadtauswärts und auf der Maximilian-Allee stadtauswärts in Höhe Aral.
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12: Der Regen verabschiedet sich so langsam, die kommende Nacht meist trocken bei Temperaturen zwischen 18 und 12 Grad. Morgen zeigt sich der Freitag dann meist erstmal trocken und Temperaturen um die 25 Grad am Nachmittag. Gegen Abend, da kommen dann Schauer und Gewitter reingezogen, vor allem von Nordosten, die auch ein bisschen kräftiger sein können. Und der Samstag zeigt sich zunächst noch wolkig mit einzelnen Schauern und im Tagesverlauf wieder freundlicher, aber ein Stückchen kühler. Schauen wir auf die Straßen heute Abend. Vorsicht auf der A4 Chemnitz Richtung Dresden. Zwischen Siebenlehn und dem Dreieck Nossen, da liegt ein LKW-Rad auf der linken Spur. Auf der A4 Richtung Görlitz, zwischen Dresden Flughafen und Hermsdorf, Behinderungen nach einem Unfall, da ist immer noch die linke Spur gesperrt. Auf der A9 Leipzig Richtung Nürnberg, zwischen Hermsdorfer Kreuz und Hermsdorf Süd, Gegenstände auf allen Spuren. Und in Dresden immer noch auf der Donauer Straße, zwischen Erich-Kästner Straße und Alt-Lockwitz, Unfall und Vollsperrung. Geblitzt wird noch in Leipzig auf der Rosenau-Straße stadtauswärts und auf der Maximilianallee stadtauswärts in Höhe Aral.
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0: Moment mal, Gedanken zum Tag mit Michaela Stahl.
1: Schauen Sie sich eigentlich gern Fotos an? Gerade jetzt, wenn es so draußen kalt, regnerisch und dunkel wird, da sitzen wir oft vor unserem Computer und schwelgen in Erinnerungen. Die Kinder sind mittlerweile kräftig gewachsen, aber die Babyfotos, ja, die sind doch zuckersüß. Viele Fotos befinden sich bei uns auch auf dem Handy. Und mein Mann, der scherzt oft darüber, dass unsere Kinder vermutlich mal ihre gesamte Kindheit anhand der vielen Bilder nachvollziehen können. Das war früher anders. Meine Großeltern zum Beispiel, die haben noch richtige Alben. Die schwarz-weißen Fotos sind so sorgsam eingeklebt und jedes Bild und all die Geschichten darum sind so wertvoll, weil es davon nicht so viele gibt. Ich blättere gern darin. Aber es ist auch egal, ob digital oder ganz klassisch. Fotos erzählen uns etwas. Sie halten die schönen Momente fest und wir können uns erinnern und verbringen Zeit miteinander. Eines der wohl wertvollsten Geschenke. Und wir denken vielleicht auch an die Menschen, die bereits vor uns gegangen sind. Vielleicht nehmen sie sich einfach mal wieder dafür Zeit. Und es heißt ja auch, solange wir uns erinnern, geht nichts verloren. Ich wünsche Ihnen noch eine schöne restliche Woche.
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18: Mit Oliver Heinze, guten Abend. In Chemnitz sind politisch motivierte Straftaten gegen religiöse Einrichtungen selten. Das teilte Sachsens Staatsregierung auf BSW-Anfrage mit. Einzelheiten von Carsten Kuliski.
19: Seit 2020 gab es laut Innenministerium 11 Fälle in unserer Stadt. Das sind im Schnitt nicht einmal 2 pro Jahr. Dabei ging es unter anderem um Schmierereien, verfassungswidrige Gesten, die Störung der Totenruhe und eine gestohlene Flagge. 7 Taten wurden dem rechten Spektrum zugeordnet. 9 Ermittlungsverfahren wurden eingestellt. In 2 Fällen verhängten Gerichte Geldstrafen. Eine konkrete Gefährdung für christliche Einrichtungen sieht die Staatsregierung derzeit nicht.
18: Die Stadtverwaltung plant, die Bibliotheksgebühren zu erhöhen. Ab November soll die Jahresgebühr 25 statt wie bisher 23 Euro betragen. Die ermäßigte Mitgliedschaft wird 1 Euro teurer. Kulturbürgermeisterin Dagmar Ruschainski begründet den Schritt mit dem Auftrag, dem Haus 40.000 Euro mehr einnehmen zu müssen, um die gestiegenen Kosten zumindest ein wenig aufzufangen. Diese seien in den letzten 3 Jahren um über 700.000 Euro gestiegen. Schon heute gab es erste Eindrücke von der Historic Rally Erzgebirge in Chemnitz. Das Lichtschrankentraining stand auf dem Programm, außerdem die Anmeldung und technische Abnahme. Morgen geht es dann richtig los. Um 9 Uhr startet in der Innenstadt die 15. Auflage der Oldtimer Rally ins Erzgebirge.
13: Und jetzt weitere Nachrichten aus Deutschland und der Welt.
20: Ich bin Florian Klaus. Nach Angriffen auf das Stromnetz in Brandenburg und Nordrhein-Westfalen wird weiter über besseren Schutz diskutiert. Hans-Walter Borries vom Bundesverband für den Schutz kritischer Infrastrukturen spricht von einer neuen Dimension der Bedrohung. David Riemer berichtet.
21: Borries bezeichnet die Angriffe als hybride Vorkriegsführung und sagt, eigentlich sei das eine Aufgabe für die Bundespolizei. Die technischen Schutzmöglichkeiten seien vorhanden, könnten die Unternehmen aber das 4- bis 6-fache kosten. NRW-Innenminister Reul fordert unter anderem eine Diskussion über Videoüberwachung und Drohnenabwehr. Dafür müssten zunächst allerdings die gesetzlichen Grundlagen und Fragen zu Zuständigkeit, Qualifikation und Haftung geklärt werden. Das sagte der Brandenburger SPD-Innenpolitiker Stohn.
20: Bessere Schutzmaßnahmen fordert auch Bayerns Wirtschaftsminister Aiwanger nach der Brandattacke auf eine Münchner Baustelle. Weil in der Nähe des Tatorts mehrere Rüstungsunternehmen sitzen, vermuten Ermittler einen politischen Hintergrund. Aiwanger sagte, dass feige Angriffe auf deutsche Unternehmen und Infrastruktur zunehmen. 2 Bulgaren waren nach dem Angriff festgenommen worden. Ronald Raue ist neuer Sportstaatsminister. Der 2-malige Kanu-Olympiasieger ist zum Nachfolger von Christiane Schenderlein ernannt worden.
22: Der Sport hat mir in meinem Leben unheimlich viel gegeben. Jetzt möchte ich etwas zurückgeben.
20: Das sagte Raue bei der Vorstellung mit Bundeskanzler Merz. Seine wichtigste Aufgabe wird laut Merz die deutsche Olympiabewerbung. Der CDU-Politiker Jens Spahn und der Rapper Chiago haben gerade Streit. Es geht um ein Video, in dem Chiago Spahn mit Drogenkonsum in Verbindung gebracht hat. Spahns Anwälte haben eine Abmahnung geschickt, außerdem wird Strafanzeige erstattet. Chiago sagt, dass es sich bei seinen Äußerungen um Satire gehandelt habe. Das sei auch kenntlich gemacht worden.
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24: Die kommende Nacht meist trocken bei Temperaturen zwischen 18 und 12 Grad. Morgen zeigt sich der Freitag dann erstmal entspannt, freundlich und trocken bei Temperaturen um die 25 Grad. Gegen Abend allerdings steigt das Schauer- und Gewitterrisiko. Das Wochenende ein bisschen durchwachsen. Am Samstag können noch Schauer möglich sein bei um die 20 Grad. Am Sonntag wird es wieder wärmer bis zu 26 Grad und sonnig und trocken. Der Blick auf die Straßen heute Abend. A4 Richtung Görlitz, zwischen Dresden Flughafen und Hermsdorf noch Behinderungen nach einem Unfall. Auch in Dresden auf der Donauer Straße ein Unfall zwischen Erich-Kästner Straße und Alt-Lockwitz. Und geblitzt wird in Leipzig auf der Maximilianallee stadtauswärts in Höhe Aral und auf der Rosenowstraße stadtauswärts.
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4: Die kommende Nacht meist trocken bei Temperaturen zwischen 18 und 12 Grad. Morgen zeigt sich der Freitag dann erstmal entspannt, freundlich und trocken bei Temperaturen um die 25 Grad. Gegen Abend allerdings steigt das Schauer- und Gewitterrisiko. Das Wochenende ein bisschen durchwachsen. Am Samstag können noch Schauer möglich sein bei um die 20 Grad. Am Sonntag wird es wieder wärmer bis zu 26 Grad und sonnig und trocken. Der Blick auf die Straßen heute Abend. A4 Richtung Görlitz, zwischen Dresden Flughafen und Hermsdorf noch Behinderungen nach einem Unfall. Auch in Dresden auf der Donauer Straße ein Unfall zwischen Erich-Kästner Straße und Alt-Lockwitz. Und geblitzt wird in Leipzig auf der Maximilianallee stadtauswärts in Höhe Aral und auf der Rosenowstraße stadtauswärts.
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20: Mit Oliver Heinze, guten Abend. Die Stadtverwaltung plant, die Bibliotheksgebühren um 1 bis 2 Euro zu erhöhen. Zur Begründung sagt Kulturbürgermeisterin Dagmar Ruschainski:
21: Insgesamt war der Auftrag, dass man einen Mehrertrag von 40.000 Euro erwirtschaftet. Dann können Sie sich vorstellen, dass in einzelnen Bereichen das teurer wird. In dieser moderaten Größenordnung. Vielleicht zum Vergleich: In den letzten 3 Jahren sind die Kosten für die Bibliothek um 730.000 Euro gestiegen. In dieser Relation sind natürlich dann 40.000 Euro Mehrertrag eine bescheidene Dämpfung des Kostenaufwuchses.
20: Wenn der Stadtrat zustimmt, gilt die neue Gebührenordnung ab November. Die Polizei sucht nach einem ungewöhnlichen Vorfall in Hohenstein-Ernstthal einen Chemnitzer Autofahrer. Auf der Karl-May-Straße hatte ein Unbekannter den Wagen mit Chemnitzer Kennzeichen gestoppt. Der Mann brüllte herum, schlug mehrfach gegen den grauen Wagen und trat schließlich den Seitenspiegel ab. Danach rannte er davon. Der Geschädigte hob den Spiegel auf, stieg wieder ein und fuhr weg. Jetzt bittet die Polizei, den Chemnitzer sich zu melden. Die Chemnitzer Turnerin Carina Schönmeier wird morgen erneut für ihre Erfolge geehrt. Sie trägt sich im Rathaus in das goldene Buch des Sports unserer Stadt ein. Die 21-Jährige hatte bei der Europameisterschaft in Zagreb Silber und bei den deutschen Meisterschaften in Hannover 2x Gold geholt.
18: Und jetzt weitere Nachrichten aus Deutschland und der Welt.
22: Ich bin Yves Simon. In der Schlussphase des Wahlkampfs in Sachsen-Anhalt hat Bundeskanzler Merz das Bundesland besucht. Er hat dort für den CDU-Kandidaten Schulze geworben. Außerdem warnt er weiterhin vor Stimmen für die AfD.
23: Wer möchte, dass Deutschland ein offenes und liberales Land bleibt? Und wer möchte, dass Sachsen-Anhalt ein interessanter, auch europäisch interessanter Standort bleibt? Der darf am Sonntag nicht die AfD wählen.
22: Schon im ARD-Sommerinterview hatte Merz gesagt, er könne sich nicht vorstellen, dass internationale Unternehmen in einem AfD-geführten Sachsen-Anhalt investieren. Nach der Brandattacke auf eine Baustelle in München in der Nähe mehrerer Rüstungsunternehmen fordert jetzt der bayerische Wirtschaftsminister Aiwanger bessere Schutzmaßnahmen. Ist ja auch schließlich nicht der erste Fall, in dem ein Technologieunternehmen mit Nähe zur Sicherheits- und Verteidigungsindustrie ins Visier gerät. 2 Bulgaren sind inzwischen festgenommen worden, nachdem jemand letzte Nacht Brandsätze auf die Baustelle im Münchner Osten geworfen hatte. Deutschland bekommt einen Olympiasieger als neuen Sportstaatsminister. Der 2-mal Kanu-Goldgewinner Roland Raue geht ins Bundeskanzleramt. Das hat Bundeskanzler Merz jetzt auf Instagram bekannt gegeben. Er folgt damit der bisherigen Staatsministerin Christiane Schenderlein nach. Der Bundesgerichtshof hat den jahrzehntelangen Streit zwischen der Band Kraftwerk und dem Hip-Hop-Produzenten Moses Pelham weitgehend geklärt. Dabei geht es um sogenanntes Sampling. Pelham hatte 2 Sekunden aus einer Kraftwerkaufnahme verwendet. Der BGH hat jetzt aber klargestellt, dass das zulässig ist, zumindest für den Zeitraum ab 2021, um den es gegangen ist. Die Zeit vorher könnte aber nochmal Thema werden.
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24: Die kommende Nacht meist trocken bei Temperaturen zwischen 18 und 12 Grad. Morgen zeigt sich der Freitag dann erstmal entspannt, freundlich und trocken bei Temperaturen um die 25 Grad. Gegen Abend allerdings steigt das Schauer- und Gewitterrisiko. Das Wochenende ein bisschen durchwachsen. Am Samstag können noch Schauer möglich sein bei um die 20 Grad. Am Sonntag wird es wieder wärmer bis zu 26 Grad und sonnig und trocken.
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9: Die kommende Nacht meist trocken bei Temperaturen zwischen 18 und 12 Grad. Morgen zeigt sich der Freitag dann erstmal entspannt, freundlich und trocken bei Temperaturen um die 25 Grad. Gegen Abend allerdings steigt das Schauer- und Gewitterrisiko. Das Wochenende ein bisschen durchwachsen. Am Samstag können noch Schauer möglich sein bei um die 20 Grad. Am Sonntag wird es wieder wärmer bis zu 26 Grad und sonnig und trocken.
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11: Mit Oliver Heinze, guten Abend. In Chemnitz sind politisch motivierte Straftaten gegen religiöse Einrichtungen selten. Das teilte Sachsens Staatsregierung auf BSW-Anfrage mit. Einzelheiten von Carsten Kuliski.
16: Seit 2020 gab es laut Innenministerium 11 Fälle in unserer Stadt. Das sind im Schnitt nicht einmal 2 pro Jahr. Dabei ging es unter anderem um Schmierereien, verfassungswidrige Gesten, die Störung der Totenruhe und eine gestohlene Flagge. 7 Taten wurden dem rechten Spektrum zugeordnet, 9 Ermittlungsverfahren wurden eingestellt, in 2 Fällen verhängten Gerichte Geldstrafen. Eine konkrete Gefährdung für christliche Einrichtungen sieht die Staatsregierung derzeit nicht.
11: Die Stadtverwaltung plant, die Bibliotheksgebühren zu erhöhen. Ab November soll die Jahresgebühr 25 statt wie bisher 23 Euro betragen. Die ermäßigte Mitgliedschaft wird 1 Euro teurer. Kulturbürgermeisterin Dagmar Ruschainski begründet den Schritt mit dem Auftrag, dem Haus 40.000 Euro mehr einnehmen zu müssen, um die gestiegenen Kosten zumindest ein wenig aufzufangen. Diese seien in den letzten 3 Jahren um über 700.000 Euro gestiegen. Schon heute gab es erste Eindrücke von der Historic Rally Erzgebirge in Chemnitz. Das Lichtschrankentraining stand auf dem Programm, außerdem die Anmeldung und technische Abnahme. Morgen geht es dann richtig los. Um 9 Uhr startet in der Innenstadt die 15. Auflage der Oldtimer Rally ins Erzgebirge.
19: Und jetzt weitere Nachrichten aus Deutschland und der Welt.
20: Ich bin Yves Simon. Paukenschlag bei Volkswagen. Der VW-Aufsichtsrat hat am Abend den Sanierungsplan des Vorstands einstimmig abgesegnet. Weltweit sollen 50.000 zusätzliche Stellen wegfallen. Außerdem stehen 4 deutsche Werke auf der Kippe. Genauer gesagt geht es da um die Standorte Emden, Zwickau, Hannover und Neckarsulm. Dort werden Modelle hergestellt, die zwischen 2031 und 2034 eingestellt werden. Bisher gibt es keine wettbewerbsfähigen Nachfolger, die in diesen Werken gebaut werden könnten. VW sucht zwar aktuell nach Alternativen, bleibt da aber noch vage. Nach dem Brandanschlag auf eine Baustelle in München letzte Nacht spricht der bayerische Innenminister Herrmann von einem politischen Hintergrund. Der Tatort liegt in der Nähe von Bürogebäuden mehrerer Rüstungsunternehmen. Nach den Angriffen der letzten Zeit auf die Stromversorgung und den Leipziger Flughafen hat Herrmann gesagt:
21: Diese Risiken müssen wir sehr ernst nehmen und darauf gefasst sein, dass sich so etwas jeden Tag an irgendeinem anderen Ort in Deutschland ebenso ereignen kann.
20: 2 tatverdächtige Bulgaren sind in München festgenommen worden. Seit heute geht Uber in London mit selbstfahrenden Taxis an den Start. Fahrgäste können die Fahrten zum regulären Tarif ohne Aufpreis buchen. Günstiger ist es allerdings auch nicht. Zum Start sind erstmal nur 15 elektrisch betriebene Ford Mustang im Einsatz, noch mit Sicherheitsfahrer am Steuer, der das Auto aber quasi nur überwacht. Wer Robotaxis bevorzugt, kann sie in der App in den Voreinstellungen auch direkt auswählen. Das System ist mit Daten aus über 70 Ländern trainiert worden. Außerdem hat es Testfahrten gegeben und das in über 500 Städten auf der ganzen Welt. Fast jeder 2. junge Mann schlägt beim Alkohol hin und wieder über die Stränge. Das zeigt jetzt eine Studie des Bundesinstituts für öffentliche Gesundheit. Es gibt allerdings auch Lichtblicke. Der regelmäßige Konsum ist auf ein Rekordtief gesunken. Nur 1/3 der jungen Männer und gut 14% der Frauen trinken mindestens einmal pro Woche.
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22: Die kommende Nacht meist trocken bei Temperaturen zwischen 18 und 12 Grad. Morgen zeigt sich der Freitag dann erstmal entspannt, freundlich und trocken bei Temperaturen um die 25 Grad. Gegen Abend allerdings steigt das Schauer- und Gewitterrisiko. Das Wochenende ein bisschen durchwachsen. Am Samstag können noch Schauer möglich sein bei um die 20 Grad. Am Sonntag wird es wieder wärmer bis zu 26 Grad und sonnig und trocken.
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22: Die kommende Nacht meist trocken bei Temperaturen zwischen 18 und 12 Grad. Morgen zeigt sich der Freitag dann erstmal entspannt, freundlich und trocken bei Temperaturen um die 25 Grad. Gegen Abend allerdings steigt das Schauer- und Gewitterrisiko. Das Wochenende ein bisschen durchwachsen. Am Samstag können noch Schauer möglich sein bei um die 20 Grad. Am Sonntag wird es wieder wärmer bis zu 26 Grad und sonnig und trocken.
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19: Ich bin Yves Simon. Es ist das Thema in dieser Nacht. Der VW-Aufsichtsrat hat den Sanierungsplan des Vorstands einstimmig abgesegnet. Weltweit will Volkswagen weitere 50.000 Stellen abbauen. 4 deutsche Werke stehen außerdem auf der Kippe. Dazu gehören Emden, Zwickau, Hannover und Neckarsulm. In Zwickau zum Beispiel, da arbeiten 8.000 Beschäftigte in etwa. Und da ist unklar, ob es nach 2030 noch genug Käufer für die Modelle gibt, die dort gebaut werden. Eine deutliche Mehrheit der Bundesbürger sieht Russland als Sicherheitsrisiko an. Im Westen sorgen sich laut ARD Deutschlandtrend fast 60% der Menschen wegen Moskau. Im Osten, da sind es nur 40%. Entsprechend unterschiedlich werden auch die Waffenlieferungen an die Ukraine beurteilt. Künftige Hitzesommer könnten in Chemnitz zu einem ernsthaften Problem werden. Ein spezieller Aktionsplan kann nicht erstellt werden, weil dafür das Personal fehlt. Einzelheiten von Lutz Escher.
20: Nach Aussage der Stadtverwaltung ist derzeit keine einzige kommunale Schule oder Kindertagesstätte klimatisiert. Das ist auch in Zukunft nicht geplant, weil dafür kein Geld da ist. Für Menschen, die sich an heißen Tagen abkühlen wollen, gibt es zwar eine Übersicht öffentlicher Gebäude, allerdings nur als interaktive Online-Karte. Die Stadt selbst stellt nach eigener Aussage keine gekühlten Räume zur Verfügung. Angesichts der extremen Hitzetage in diesem Jahr sieht das Gesundheitsamt hier jedoch Handlungsbedarf. Dazu müsse aber zunächst geprüft werden, wo man hierfür das Personal hernimmt.
19: Echte Bücher für echte Menschen. In New York heißt es erstmal für viele Schüler Unterricht ohne KI. Fast 600.000 Kinder und Jugendliche zwischen 7 und 14 Jahren sollen ein Schuljahr lang darauf verzichten. Bürgermeister Mamdani findet, in dieser Altersgruppe soll der Unterricht vor allem von echten Lehrkräften kommen. Für uns berichtet aus New York Tina Eck.
21: Kinder brauchen menschliche Beziehungen, um zu lernen und um sich zu entwickeln, das sagt der linksliberale Bürgermeister Mamdami. Und Lehrer, die können natürlich weiterhin KI benutzen, um den Unterricht vorzubereiten, aber die Kinder, die sollen im anstehenden Schuljahr erstmal selber denken, anstatt nur zu klicken und zu scrollen.
19: Zum Start der Ära Jürgen Klopp als Fußball-Bundestrainer gibt es eine besondere Trikot-Überraschung. Ausrüster Adidas aus Herzogenaurach bringt zum Start in die Nations League ein neues Jersey raus. Es ist ein Abschiedstrikot, in dem wird die DFB-Elf am 24. September in Amsterdam gegen die Niederlande auflaufen. Der langjährige Ausrüster verabschiedet sich zum Jahresende. Ab 2027 übernimmt dann Nike. Wie das neue Trikot aussieht, das ist noch geheim.
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23: Die kommende Nacht meist trocken bei Temperaturen zwischen 18 und 12 Grad. Morgen zeigt sich der Freitag dann erstmal entspannt, freundlich und trocken bei Temperaturen um die 25 Grad. Gegen Abend allerdings steigt das Schauer- und Gewitterrisiko. Das Wochenende ein bisschen durchwachsen. Am Samstag können noch Schauer möglich sein bei um die 20 Grad. Am Sonntag wird es wieder wärmer bis zu 26 Grad und sonnig und trocken.
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2: Ich bin Yves Simon. Der VW-Aufsichtsrat hat den Sanierungsplan des Vorstands einstimmig abgesegnet. Weltweit sollen ja etwa 50.000 Stellen wegfallen. Außerdem stehen die Werke in Emden, in Zwickau, Hannover und auch in Neckarsulm auf der Kippe, weil die dort produzierten Modelle zwischen 2031 und 2034 auslaufen. Wettbewerbsfähige Anschlussproduktionen sind gerade nicht in Sicht. VW spricht deswegen nur vage von möglichen alternativen Nutzungskonzepten dort. Zum Beginn der Briefwahl für die US-Zwischenwahlen in diesem Jahr will Präsident Trump deutlich strengere Regeln für die Briefwahl durchsetzen. Dafür hat er sich jetzt wieder an den obersten Gerichtshof gewendet. Eine Bundesrichterin hatte die Pläne vorher per einstweiliger Verfügung gestoppt. Sie hält die Regelungen kurz vor der Wahl für praktisch gar nicht umsetzbar und auch für verfassungswidrig. Im Bundesstaat North Carolina werden heute die Briefwahlunterlagen verschickt. Künftige Hitzesommer könnten in Chemnitz zu einem ernsthaften Problem werden. Ein spezieller Aktionsplan kann nicht erstellt werden, weil dafür das Personal fehlt. Einzelheiten von Lutz Escher.
3: Nach Aussage der Stadtverwaltung ist derzeit keine einzige kommunale Schule oder Kindertagesstätte klimatisiert. Das ist auch in Zukunft nicht geplant, weil dafür kein Geld da ist. Für Menschen, die sich an heißen Tagen abkühlen wollen, gibt es zwar eine Übersicht öffentlicher Gebäude, allerdings nur als interaktive Online-Karte. Die Stadt selbst stellt nach eigener Aussage keine gekühlten Räume zur Verfügung. Angesichts der extremen Hitzetage in diesem Jahr sieht das Gesundheitsamt hier jedoch Handlungsbedarf. Dazu müsse aber zunächst geprüft werden, wo man hierfür das Personal hernimmt.
2: In Lissabon gibt es jetzt ein Mahnmal für die 16 Todesopfer des Seilbahnunglücks vor einem Jahr. Es besteht aus Steinblöcken rund um einen 150 Jahre alten Olivenbaum. Eine gelbe Standseilbahn war bei schneller Bergfahrt aus den Schienen gesprungen. Ja, von wegen klimafreundlich. Plug-in-Hybrid-Autos stoßen im Alltag deutlich mehr CO2 aus als von den Herstellern angegeben. Laut einer Studie einer internationalen Organisation lagen die realen Emissionen von 2021 zugelassenen Fahrzeugen im Schnitt beim 3,5-fachen der offiziellen Werte, bei den 2023er Modellen sogar beim 4,6-fachen, also es wird immer mehr. Ein Problem auch, die meisten Fahrer nutzen den Elektroantrieb kaum.
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4: Derzeit insgesamt trocken, der Freitag zeigt sich dann auch erstmal freundlich und Temperaturen tagsüber um die 25 Grad. Gegen Abend dann allerdings Schauer und Gewitter und am Samstag ist es eher durchwachsen mit einzelnen Schauern und Temperaturen um die 20 Grad.
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18: Ich bin Yves Simon. Der VW-Aufsichtsrat hat den Sanierungsplan des Vorstands einstimmig abgesegnet. Weltweit sollen ja etwa 50.000 Stellen wegfallen. Außerdem stehen die Werke in Emden, in Zwickau, Hannover und auch in Neckarsulm auf der Kippe, weil die dort produzierten Modelle zwischen 2031 und 2034 auslaufen. Wettbewerbsfähige Anschlussproduktionen sind gerade nicht in Sicht. VW spricht deswegen nur vage von möglichen alternativen Nutzungskonzepten dort. Zum Beginn der Briefwahl für die US-Zwischenwahlen in diesem Jahr will Präsident Trump deutlich strengere Regeln für die Briefwahl durchsetzen. Dafür hat er sich jetzt wieder an den obersten Gerichtshof gewendet. Eine Bundesrichterin hatte die Pläne vorher per einstweiliger Verfügung gestoppt. Sie hält die Regelungen kurz vor der Wahl für praktisch gar nicht umsetzbar und auch für verfassungswidrig. Im Bundesstaat North Carolina werden heute die Briefwahlunterlagen verschickt. Künftige Hitzesommer könnten in Chemnitz zu einem ernsthaften Problem werden. Ein spezieller Aktionsplan kann nicht erstellt werden, weil dafür das Personal fehlt. Einzelheiten von Lutz Escher.
19: Nach Aussage der Stadtverwaltung ist derzeit keine einzige kommunale Schule oder Kindertagesstätte klimatisiert. Das ist auch in Zukunft nicht geplant, weil dafür kein Geld da ist. Für Menschen, die sich an heißen Tagen abkühlen wollen, gibt es zwar eine Übersicht öffentlicher Gebäude, allerdings nur als interaktive Online-Karte. Die Stadt selbst stellt nach eigener Aussage keine gekühlten Räume zur Verfügung. Angesichts der extremen Hitzetage in diesem Jahr sieht das Gesundheitsamt hier jedoch Handlungsbedarf. Dazu müsse aber zunächst geprüft werden, wo man hierfür das Personal hernimmt.
18: In Lissabon gibt es jetzt ein Mahnmal für die 16 Todesopfer des Seilbahnunglücks vor einem Jahr. Es besteht aus Steinblöcken rund um einen 150 Jahre alten Olivenbaum. Eine gelbe Standseilbahn war bei schneller Bergfahrt aus den Schienen gesprungen. Ja, von wegen klimafreundlich. Plug-in-Hybrid-Autos stoßen im Alltag deutlich mehr CO2 aus als von den Herstellern angegeben. Laut einer Studie einer internationalen Organisation lagen die realen Emissionen von 2021 zugelassenen Fahrzeugen im Schnitt beim 3,5-fachen der offiziellen Werte, bei den 2023er Modellen sogar beim 4,6-fachen, also es wird immer mehr. Ein Problem auch, die meisten Fahrer nutzen den Elektroantrieb kaum.
3: Das Radio Chemnitz Wetter.
20: Derzeit insgesamt trocken. Der Freitag zeigt sich dann auch erstmal freundlich und Temperaturen tagsüber um die 25 Grad. Gegen Abend dann allerdings Schauer und Gewitter. Und am Samstag ist es eher durchwachsen mit einzelnen Schauern und Temperaturen um die 20 Grad.
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